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3: Zerstritten und gespalten. Die Politik schaut ja mittlerweile aus wie die Kommentarspalten in den Socials. Und jene, die die grausamsten Dinge von sich geben, machen bei den Wahlen irgendwie die meisten Stimmen. Ja, einfach mal draufhauen. Sind wir nicht besser erzogen worden als das? Das war diese Erziehung zur... Hey, warte mal, wir sitzen da im Café Brückel. Den spreche ich doch jetzt gleich mal an.
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3: Der Robert Miesig.
6: Dass ich Sie hier treffe, darf ich mich kurz setzen?
7: Naja, ich habe ein bisschen was zu tun, aber...
6: das ist ja nicht. Ich habe von Kolleginnen dieses Buch geschenkt gekriegt.
8: Mhm. Würden Sie mal da was reinschreiben?
7: Ja, klar.
8: Einen Stift habe ich auch dabei.
7: Ja, ich nehme mich nicht, ja.
3: Du beschäftigst dich ja, können wir du sagen, du beschäftigst dich ja ein wenig mit der Art rechtspopulistischen oder rechtsextremen, sagen wir mal, Zeitenwende.
7: Wir stecken ja eigentlich gerade in Österreich seit 1986 in dieser allmählichen Verschärfung drinnen.
8: Ach, so lang wird es das schon...
7: Naja, in Österreich sind wir ja sowieso die Experten für den Rechtsextremismus. Wenn ich in Deutschland bin, um Veranstaltungen zu machen, wäre ich immer als solcher vorgestellt und dann sage ich, ja, aber wir haben leider nicht eine Expertise, wie man sie wieder los wird. Das ist sozusagen halt nur ein halber der Expertise. Aber das haben wir ja seit dem Aufstieg von Jörg Haider 86 allmählich miterlebt und auch die, natürlich war es was anderes. Das Jahr 91 war anders von der Intensität dieser Erregungs- und Empörungsbewirtschaftung, wie wir sie heute haben. Da war vielleicht der Begriff des Rechtspopulismus tatsächlich der adäquate, vielleicht sogar bis in die Mitte der 10er Jahre war das noch adäquat, aber jetzt würde ich sagen, durch die immer schärfere Affektbewirtschaftung ist Rechtspopulismus ja natürlich schon sowas wie ein Verharmlosungsvokabel. Deswegen benutze ich ja eher den Begriff des neuen Faschismus. Aber gut, ich bin jetzt wieder ein bisschen abgedriftet. In der Mainstream-Linken, was immer das sein mag, Rot, Grün, Dings, hast du sicherlich nicht mehr. Dann hast du natürlich Prozesse, die die Frage schon des Wirs untergraben. Also in einer Linken, die auf Diversität und Heterogenität hält, ist ja die Frage des Wirs ja schon mal eine zu begründende. Das macht natürlich ein Wir gegen Sie nur ein bisschen schwieriger. Ein bisschen wirst du es aber schon haben in den radikalen oder Lunatic Fringe, also wie übersetzt man das am besten, den Narrensaum, hast du natürlich Ähnliches schon.
3: Ich meine, ich habe auch ein wenig das Problem, dass Sie mich quasi gezwungen haben, auch irgendwie die Seiten zu wechseln. Also oft verteidigen zu müssen, was ich viel lieber kritisieren würde. Einfach weil die Kritik komplett von antidemokratischen Kräften monopolisiert worden ist. Ich wollte weder Macron noch Clinton unterstützen, aber ich musste sie dann plötzlich gegen Le Pen oder Trump verteidigen. Das ist so polarisiert, da muss man sich auf eine Seite stellen, auch wenn man lieber beide Seiten kritisiert.
7: Es führt natürlich zu einer Art von Setting, wo die radikale Rechte ein Wir gegen Sie etabliert, sich selbst in die Position der radikalen Systemkritiker hinein ja, redet, ja? Und die klassische gesellschaftskritische Linke wird von den Rechten nicht nur als Teil des Systems punziert, sondern benimmt sich natürlich bis zu einem gewissen Grad danach, dass man zum Verteidiger des Bestehenden wird. Und das ist natürlich weder eine sehr bequeme und zu uns passende Position, noch ist es eine Position, die tatsächlich, also im Grunde genommen nützt die dann auch nochmal den Rechten, weil sie damit ein Monopol haben auf radikale Gesellschaftskritik.
3: Kennst du übrigens die Brückel-Kiss-In-Geschichte? Kurzes Recap. 2015 sorgte der Rauswurf eines sich küssenden lesbischen Paars zu einem riesen Proteststurm und einem Massen- Kiss-In mit tausenden sich küssenden Teilnehmenden vor dem Wiener Traditionscafé. 2024 wurde es dann von einem queeren Inhaber neu eröffnet und der bietet nun Punschkrapferl in Regenbogenfarben an. Kennst du übrigens die Brückel Kiss-In-Geschichte?
7: Ich glaube, ich habe sogar mit meinen Kindern vor der Tür demonstriert oder irgend sowas.
6: Du warst sogar dabei beim Kiss-In. Ah, super. Ich habe mir gedacht, das ist ein tolles Sinnbild für diesen Wandel, wie Dinge die Seiten wechseln können, weil das Café auch sehr ein bisschen für auch ein bisschen für so einen politischen Widerstand steht, also für einen gewissen Progressivismus historisch betrachtet. Und auf einmal wird das Café aus öffentlich zu einem Sinnbild von was Reaktionärem oder...
7: Man hat natürlich eine Unterscheidungsfähigkeit doch viel wahren. Es gibt sozusagen die, weiß ich nicht, homophoben Vollidioten, die vollgepumpt sind mit Hass und Aggression. Und dann gibt es halt halb progressive, halb liberale, halb konservative ältere Damen, die Kaffeehausbesitzerinnen sind, die halt eine gewisse Irritation dabei haben, überhaupt wenn die Menschen wie im Lokal herumschmusen und wenn es dann sozusagen auch nochmal homosexuelle Paare sind. Sozusagen ist es vielleicht, wenn schon, ein Exempel für einen gewissen konfrontativen Stil, der auch in unsere Milieus einreißt.
3: Die Konfrontation bis zur Systemkritik, das monopolisiert irgendwie rechts außen. Aber sollten wir deshalb jetzt das System verteidigen oder anders, brauchen wir wirklich einen Systemwechsel?
7: Natürlich brauchen wir einen Systemwechsel. Dieses System funktioniert im Augen, funktioniert nicht mehr. Jetzt kann man die Frage stellen, kann eigentlich ein Kapitalismus funktionieren, der mehr Gerechtigkeit etabliert und Wohlstand für alle schafft? Klassische, ambitionierte sozialdemokratische Reform hat eher positive Auswirkungen gehabt als schlechte. Ich glaube nur, dass es halt im Augenblick sehen wir ja alle, dass es nicht funktioniert und wir, unser ganzes Wirtschaftsmodell hat sich so transformiert, dass es eher in die andere Richtung geht. Und auf der anderen Seite haben wir natürlich fundamentale Krisen, die überhaupt alles in Frage stellen, beginnen mit der Klimakatastrophe, ja, die wir ja ignorieren. Ja,
3: ja, ich meine, es gibt schon viele, sehr, sehr viele Leute sogar, die das wichtig finden, aber es scheinen irgendwie immer mehr zu sein, die halt andere Dinge wichtiger finden, Überfremdung, Traditionsverlust oder Ähnliches. Oder eben, zumindest ist es so eine wahrgenommene Mehrheit, so eine Scheinmehrheit der wenigen Lauten.
7: Du hast natürlich recht, ja, ob nicht irgendwo im Hintergrund von allen rauscht, diese Panik vor der Katastrophe, die vor uns liegt, die natürlich heißt, es wird auf irgendeine Art ein Kampf jeder gegen jeden. Weil wenn alles schwieriger wird, alles weniger wird, man nicht weiß, ob es noch Wasser gibt, man in Wohnungen lebt, in denen man nicht überleben kann, scheint es jeden irgendwo selbstverständlich zu sein, dass nur eine kleine Minderheit damit durchkommt und man will zu dieser Minderheit kehren. Und das etabliert natürlich eine Form von Entsolidarisierung.
6: Du sagst ja ein bisschen, man wird nicht als verhetzter Mensch geboren, man wird dazu gemacht.
7: Die Frage, wer der autoritäre Charakter ist, also welchen Charakterdispositionen Menschen haben, die ansprechbar überhaupt sind für diese Art von Propaganda, das ist in der Forschung seit einem Jahrhundert oder zumindest seit 90 Jahren relativ stark etabliert. Ja? Und in der ursprünglichen Forschung, in den Studien über die autoritäre Persönlichkeit und über Autorität und Familie, die Frankfurter Schule und Forscher und Forscherinnen um die Frankfurter Schule so circa ab Ende der 20er Jahre des letzten Jahrhunderts gemacht haben, hat man dann natürlich auch stark fokussiert auf Leute, die in autoritären Familien, in autoritären Beziehungssystemen, in autoritären Unterrichtssystemen, in autoritären Arbeitswelten sozialisiert worden sind. Und da ist ja auch nochmal, dort wo es Männer waren, in aller Regel Männer waren, die in jungen Jahren in den Ersten Weltkrieg gezogen sind, auch nochmal sozialisiert in der autoritärsten oder überhaupt, die man sich vorstellen kann, Struktur, dem Militär. Es gab aber schon in den ersten Untersuchungen der Frankfurter Schule neben diesen klar autoritären, unterwürfigen, Figuren, die auch immer sagen, man muss dich anpassen, du musst dich einordnen. Ja, das sind ja dann so diese Phrasen. Diejenigen, die in den Studien als der Rebell oder der Spinner tituliert worden sind, also die so mit einer Art anti-autoritären, aber gleichzeitig autoritären Aggression hier die Positionen vortragen. Und gegenwärtige Studien zeigen schon, dass quasi dieser Typus, dieser Sozialisationstypus heute viel, viel stärker ist in den autoritären Bewegungen. Das heißt, es gibt eine viel stärkere Dimension des Anti-Autoritären, auch innerhalb der autoritären Bewegungen. Was irgendwie logisch ist in einer Gesellschaft, die seit 100 Jahren Sozialisierung eher über Individualisierung, Hochhaltung des unverwechselbaren Individuums produziert und nicht über Gleichschrittmarsch. Ja, das ist irgendwie logisch. Ja? Das ist quasi heute auch klar etabliert. Ja? Und andere Sachen sind auch klar etabliert, nämlich welche gesellschaftlichen Umstände Fäden der Repräsentation im Politischen zerreißen, sodass die Leute anfällig werden von den materiellen, vom Abstiegsernst und das kommt dann noch hinzu. So, und ich wollte mir eigentlich nur anschauen, okay, was passiert eigentlich mit Menschen, wenn sie in die Fänge dieser Agitation geraten? Ja? Die verwandeln sich dann ja auf. Wir erleben das ja auch tagtäglich, wie Menschen immer krasser werden können, die in diesen Tunnelblick hineingeraten. Ja?
3: Rechtsextreme oder gesichert Rechtsextreme oder in Teilen gesichert Rechtsextreme oder wie auch immer die Einschätzung des Verfassungsschutzes wir die jetzt da zitieren wollen, da hört eh niemand auf die Hüter der Demokratie offensichtlich. Ja, genau wie auch immer diese immer extremeren Rechten, die gewinnen Wahlen. Ja, wirklich, als Erstplatzierte und das nicht mal knapp. Doch was, wenn sie wirklich mal regieren? Ja, schauen wir mal zu denen, die sich damit am besten auskennen. Und die sind in Österreich. Da durften sie schon regieren im Land, im Bund, dann wieder im Land, dann wieder im Bund und wieder in Ländern. Trotz allem, denn wie geht das meistens aus? Ja, in der Regel mit leeren Haushaltskassen wegen den genauso leeren Prunkstadien, kleineren oder auch größeren Skandelchen und Korruptionsaffären. Von Buwok, das ist keine Insel, bis Ibiza, das ist schon eine, Parteispaltungen und sonstigen Katastrophen. Ach, was erzähle ich euch da? Schicke ich doch glatt eine Voice-Message zu einer Kollegin nach Kärnten, die hat das erlebt und die lebt und arbeitet immer noch dort. Macht auch was mit Kultur.
0: Wenn ich im Auto sitze, geht das nicht, gell, weil ich glaube, man hört das Auto. Ah ja, und hallo.
9: Hey, hey.
0: Ich bin Alina Zeichen und Geschäftsführerin des Unikums, des Universitätskulturzentrums Kulturnizentr Universe. Und das Unikum ist eine Kulturinitiative, die mit Projekte, Kunstprojekte, Kulturprojekte umsetzt, die an der Schnittstelle sind zwischen Wissenschaft und eben Kunst.
3: Sag mal, Kärnten war ja quasi einer der ersten Orte, an denen die FPÖ in Österreich relativ uneingeschränkt regieren durfte. Wie lief das denn so?
0: Ja. Es ist so, wie man es sich ein bisschen vorstellt. Das Erste, was passiert ist, war ein Kahlschlag, große Budgetkürzungen, vor allem in der sogenannten Hochkultur und in der sogenannten kritischen Kultur, in der zeitgenössischen Kultur. Und die Budgets wurden in Richtung Volkskultur gepackt, also auch eine Spaltung zwischen den zwei Kultur- oder Kunstrichtungen. Die Stimmung war sehr schlecht und die Kunstfeindlichkeit war sehr hoch. Vor allem die Kunstfeindlichkeit in Richtung von Kunst, die nicht nur bequem ist, sondern der Gesellschaft den Spiegel vorhält oder alles, was befürchtet wurde, ist auch eingetreten.
3: Und wie ist das Ganze dann eigentlich geendet?
0: Ja, geendet hat es wie oft durch eine Abwahl und dann durch sehr sachliche Menschen und zentrierte Politik und durch jahrelangen Aufbau von Strukturen, die teilweise zerstört wurden in diesen Jahrzehnten oder in diesen Jahren. Und das hat eine Weile gedauert. Nach einem kalten, harten Winter gibt es auch den nächsten Frühling.
3: Man kann sie kaum entlarven. Die AfD ist ja selbst mal, naja, die hat ja selbst mal gesagt, dass die Flüchtlingskrise ihr größtes Glück war. Also sie wünschen sich ja die Katastrophen und sie sagen das auch noch offen, weil sie daraus politisches Kapital schlagen können. Die wollen die Probleme nicht lösen, die sie anprangern. Die wollen an die Macht, aber dagegen, ich meine, das sagen sie ja, da kommen wir mit Fakten nicht an.
7: Also erst einmal glaube ich, dass Propaganda und das Beschießen mit Agitation, und das passiert jetzt natürlich nicht nur von den rechtsradikalen Parteiführern, die natürlich täglich ihre Agitation und ihr Gift in die Diskurse streuen. Das passiert durch die Pseudomedien, die in diesem Umfeld entstanden sind. Das passiert durch den Boulevard, der mittlerweile auch de facto ein Verbündeter des neuen Faschismus ist. Und das passiert in den Ökosystemen, dem medialen Ökosystem sozialer Medien, wo die Leute fast stündlich beschossen werden. Ja? Was ja für sich schon, wenn du stündlich mit negativen Botschaften beschossen wirst, eine Erregungs- und Empörungsmaschine ist, die ja auch deinen Charakter eintrüben kann, wenn das lang genug passiert. Ja? Das ist mal, glaube ich, zentral für das Verständnis. Ja? Und in diesem Kontext, womit werden die Leute beschossen? Erstens mal mit der Botschaft, es ist alles schrecklich, die Welt ist ein gefährlicher Ort und um die nächste Ecke wartet das Grauen auf dich. Der Messerstecher, der Massenvergewaltiger oder was auch immer. Ja? So. Das ist das eine. Diese Verwandlung der Welt in einen gefährlichen, schrecklichen Ort passiert aber nicht nur durch Prozesse, die man nicht steuern kann, sondern da sind irgendwelche sinistren Eliten oder andere Kräfte beteiligt, betrügerische Kräfte, die das vorsätzlich so organisieren. Ja? Es wird da unterstellt, ein Bündnis von Eliten. Ich muss mir sich einmal vorstellen. Ja? Man sagt sozusagen Hollywood, Milliardäre und irgendwelche Flüchtlinge, die im Boot sitzen, sind eine Form von Allianz. Crazy genug. Ja? Damit werden die Leute mal beschossen. Und damit wird natürlich Angst in ihre Gehirne gepräufelt. Also erstmal Angst und zweitens das Bewusstsein, dass es betrügerische Kräfte sind, die dir das antun. Und der dritte Schritt in dieser Propaganda ist, aber die Hoffnung naht. Okay. Hilfe kommt durch entweder den Anführer oder die Gruppe der Partei. Also es muss jetzt nicht unbedingt charismatische Figur sein, sondern da reichen auch irgendwie 17 Leute um eine Frau Weidel herum oder ein Herr Kickl und eine Berlankovic, also wissen wir eh alles. Ja? Und diese Rettung naht und die werden mit denen aufräumen, die dir das antun. Und in diesem Zuge wird auch gleich ausgemalt, was man den Feinden, die dir das alles antun kann, Revanche, Rache nehmen. Ja? Und deswegen sehen wir diese Mischung aus einerseits paranoider Angst und Ausmalen einer Welt, die ganz sozusagen die ein Sünden- und Gewaltpool ist. Und wir gehen der Aussage, das ist kein Gewaltpool, aber die Leute haben Fantasierealität und gleichzeitig eine große Lust und Freude, fast eine Euphorie, nämlich wenn man sie ausmalt, was man denen antun kann, die dafür verantwortlich sind. Ich glaube, das ist das Entscheidende an dem Kulturmerkmal der rechten Propaganda, weil ich tue mir schon schwer zu sagen, es ist rechte Propaganda, weil es bloß Propaganda wäre. Aber es ist ja irgendwie ein ganzes kommunikatives Biosystem, dass die Menschen permanent damit beschießt und wo sie ja daran auch teilhaben. Ja? Also sie durch soziale Medien sind sie auch Teil dieses Prozesses. Sie machen mit, sie radikalisieren und eskalieren ihn noch. Vor allem, wenn wir schauen, der krasse Take muss überboten werden durch den noch krasseren Take. Und die Leute empfinden offensichtlich eine große Lust daran, das zu tun. Und die technologischen Tools sind natürlich auch so organisiert, dass diese Lust bei ihnen auch gesteigert wird. Ja? Weil es geht dann mit Aufmerksamkeitsökonomie einher und die Leute freuen sich, wenn sie für den krassen Take 1000 Likes bekommen. Und niemand blickt auf die Welt bloß, indem man sich Fakten anschaut. Ja? Das Denken ist vom Beginn des Denkens, also damit meine ich nicht den historischen Beginn, sondern in dem Moment, wo wir können gar nicht den Punkt finden, wo wir denken ohne Emotion. Ja? So wie wir auch nicht denken können, ohne die Einflüsse der anderen und der Umwelt, gibt es nicht. Ja? Keiner von uns kann das. Die einsame Stunde des individualisierten Subjekts.
6: Du hast den tollen Satz drinnen, Ideologie ist wie Mundgeruch.
7: Den haben immer nur die anderen. Ja, ja, ja, klar, ja. Wobei jetzt auch nicht so, natürlich würde ich jetzt nicht sagen, ja, sie sind alle Katzen gleich, aber völlig unberührt von Ideologie kann ja gar niemand sein und auch vom Denken als das nicht nur rational funktioniert, sondern auch durch Heidegger hätte gesagt, Gestimmtheit. Ja? Aber sagen wir es in einer normalen Begrifflichkeit, Stimmung und Emotion. Es gibt auch keine Politik, die nicht eine Politik der Gefühle ist.
3: Haben wir ein wenig zu viel, was uns trennt und zu wenig, was uns eint?
7: Rechtsradikale, faschistische Parteien haben in aller Regel in unseren Gesellschaften so allenfalls 30% der Stimmen, in ganz schlimmen Fällen 40%. Ja? Das heißt immer nur, dass 60% das nicht teilen und zum Teil auch, ja, auch zunehmend leidenschaftlich dagegen sind. Nicht bloß quasi sozusagen indifferent es nicht teilen, sondern es leidenschaftlich ablehnen. Das haben wir ja in Österreich und sogar in Sachsen-Anhalt in gewisser Weise. Ja? Dann das Problem, das wir haben, ist nur, dass die Rechten ein kompakter Block sind und die große Mehrheit der 60% anderen halt sich in den verschiedenen Parteien, Aufhaltungen aufspaltet. Ist ein bisschen ein Problem. Kann man aber auch nicht vorstellen, wie sich das lösen lässt, weil warum, wie soll man, dann wäre es ja wirklich die Einheitspartei, die Herr Kickl imaginiert.
3: Naja, aber die Sozialdemokratie hat ja schon öfter gezeigt, dass sie grundsätzlich das Potenzial hat, auch sehr, sehr viele Menschen abzuholen. Vielleicht ist das so, ich meine, am Gründungsparteitag hieß es ja, sie müssten das Proletariat mit dem Bewusstsein ihrer Lage ausstatten. Ist das Problem jetzt, dass die Sozialdemokratie sich selbst ihrer Lage nicht mehr so richtig bewusst ist?
7: Das ist auch das Problem. Ich meine, ein Großteil erstens mal des klassischen Proletariats einen Bildungsaufstieg, also deren Kinder und Kindeskinder einen Bildungsaufstieg gemacht haben und dann jetzt nicht mehr Proletarier sind. Sie sind zwar weiter Beschäftigte, aber bis hin in die, also in den angestellten Mittelschichten eher, bis in die Upper Middle Classes, wie die Amerikaner sagen würden. Das heißt, das ist ein unglaublicher Erfolg, nämlich der Aufstieg der Kinder der Arbeiterklasse und der Mitglieder der arbeitenden Klasse selber. Aber gleichzeitig eine Art von Führersieg, wenn diese Leute ja wie Arbeiterklasse auch verlassen haben und auch irgendwie bewusst verlassen haben, dann nichts mehr mit ihrem Herkommen zu tun haben wollten auch und so weiter und so fort. Aber selbst wenn sie was zu tun haben wollten, ist es halt etwas anderes. Und andere Teile des Proletariats, also sagen wir mal sozusagen der heutige klassische industrielle Fabriksarbeiter, naja, der hat mehr zu verlieren als seine Ketten, wie Marx hätte gesagt, das Proletariat hat nichts zu verlieren als seine Ketten. Der hat viel mehr zu verlieren als seine Ketten, weil der hat halt einen Arbeitsplatz bei BMW, wo er im allerbesten Fall sogar, weiß ich nicht, 3.000 netto verdient und 6.000 oder 7.000 brutto. Ja? Das heißt, da hat sich ja wahnsinnig viel verändert, sodass wir jetzt gar nicht so sehr... Also mit dem Bewusstsein seiner Lage ausstatten ist ein guter Satz. Das Bewusstsein seiner Lage ist, ich habe eigentlich jetzt viel erreicht und mein Leben ist von Wohlstand gekennzeichnet, aber ich habe Angst, dass ich das verliere.
6: höre ich gar nicht mehr länger.
7: War ja eh nur kurz.

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Zum Beispiel dieses Lokal, das schon ewig leer steht. Da könnte man noch die Nachbarschaft beleben. Oder da, wo das Haus abgerissen wurde und jetzt wild Gras wächst. Da könnte man doch am Wochenende einen kleinen Kunstmarkt veranstalten. Oder? Aber als Einzelperson ist es manchmal schwer, ernst genommen zu werden. Da hilft es manchmal, als Verein aufzutreten. Ich bin Petra von der IG Kultur. Wenn ihr etwas in Sachen Kunst und Kultur vorhabt und euch ein Verein helfen könnte, die IG Kultur berät euch zu allem, von der Gründung über Förderung bis hin zu alltäglichen Herausforderungen. Mehr Infos auf igkultur.at.

0: Community Building in der Kultur. Gemeinschaft durch Partizipation.
1: In der sich stetig wandelnden Welt der Kulturinstitutionen gewinnt das Konzept des Community Buildings zunehmend an Bedeutung. Wie kann man Menschen involvieren, Teil des Ganzen machen? Es braucht Zeit, um die Bedürfnisse der Community zu verstehen, Vertrauen aufzubauen und bedeutungsvolle Beziehungen zu entwickeln. Schritte zum erfolgreichen Community Building? Selbstreflexion. Wo will die Institution hin? Welche Rolle soll sie in der Gesellschaft spielen? Die Analyse der lokalen Gegebenheiten. Welche Communities gibt es? Wer sind potenzielle Partner? Datensammlung. Nutzen Sie vorhandene Daten oder führen Sie eigene Umfragen durch. Pestanalyse. Berücksichtigen Sie politische, ökonomische, soziale und technologische Faktoren. Diversifizierung. Sprechen Sie bewusst verschiedene Altersgruppen und soziale Schichten an. Kreativität. Manchmal braucht es kreative Maßnahmen, um Menschen anzusprechen und dort zu erreichen, wo es um die Bedürfnisse und Wünsche der Menschen und nicht der Institution geht. Zum erfolgreichen Community Building gehört es auch, Formate und Arbeitsweisen anzupassen und den Menschen ein echtes Angebot zu machen, nicht als passive Konsumenten zu vorgefertigten Formaten zu erscheinen und das Haus zu füllen, sondern auch in einem gewissen Rahmen selbst gestalten zu können. Genau darum geht es im Projekt Fulcrum. Die IG Kultur arbeitet gezielt daran, Trainings zu entwickeln und den Mitgliedern diese Ressourcen zur Verfügung zu stellen.
0: Verwandeln Sie Herausforderungen in Chancen.
2: Ja, und falls euch das interessiert, die IG Kultur macht da bald ein Trainingslager.

0: Das war Patrick quasi. Machst du auch was mit Kultur?
1: Da findest du dann mehr Infos zum Thema auf iekultur.at.
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Werner Rackl begrüßt Sie aus dem Studio 1 von Radio Frequenz, dem freien Radio im Ennstal. Heute ist Mittwoch, der 7. Oktober und wir starten gleich mit ein bisschen Musik, bevor wir uns dem Wetter zuwenden.

0: Und wir machen jetzt einmal einen Blick auf das Wetter und da trauen wir uns schon bis zum Wochenende vorzublicken. Heute Mittwoch herrscht noch einmal überwiegend sonniges und mildes Wetter. Bis zum Nachmittag steigt das Thermometer auf 21 Grad an. In der Nacht zum Donnerstag ziehen dann in der zweiten Nachthälfte zunehmend dichte Wolken auf. In den Morgenstunden sind sogar vereinzelt erste Schauer möglich. Die Tiefstwerte liegen zwischen 3 und 9 Grad. Am Donnerstag bringt eine Südwestströmung, dann dichtere Wolken. Dazwischen gibt es aber immer wieder auch noch sonnige Auflockungen. Am Nachmittag ziehen in Teilen der Obersteiermark erste Regenschauer auf. Die Höchstwerte liegen bei 23 Grad. Am späten Abend zieht dann eine Kaltfront durch. Sie leitet eine kühlere Wetterphase bei uns ein. Der Freitag startet in der Steiermark überwiegend bewölkt. Mit teils lebhaften Nordwestwind ist es überall kühler als zuletzt. Auf den Bergen im Nordosten können schon oberhalb von 1600 Meter Höhe erste Schneeflocken fallen, ja, da freuen sich die Skigebiete. Insgesamt gibt es aber nur wenig Niederschlag. Am Freitag früh Temperaturen bis 8 Grad, Tageshöchstwerte bis 14 Grad. Für das Wochenende kündigt sich in der Steiermark wieder freundlicheres Wetter an. Nebel- und Hochnebelfelder lichten sich recht bald. Einzelne Schauer und vorübergehend auch dichtere Wolken beschränken sich auf das Bergland der Obersteiermark. Frühtemperaturen 4 bis 7 Grad, Tageshöchstwerte meist bis 15 Grad. Dazu ist es nur schwach windig. Wie wird das Wetter für unsere Bergwanderer und Bergsteiger für die nächsten zwei Tage? Mittwoch haben wir trockenes und überwiegend sonniges Bergwetter. Im Tagesverlauf ziehen von Südwesten her ein paar dünne Wolken auf. Die Gipfel bleiben aber bis zum Abend überall frei. Mit lebhaft föhnigem Südwestwind werden in 2000 Meter Höhe von Südwest nach Nordost 7 bis 10 Grad erreicht. Am Donnerstag sorgt die teils lebhafte Südwestströmung zumindest am Vormittag noch überall für sonnige Abschnitte. Es mischen sich aber auch schon dichtere Wolken und ein paar Schauer ein in das Wettergeschehen. Im Laufe des Nachmittags nimmt die Bewölkung dann von Nordwesten her zu. Mit Winddrehung auf Nordwest kommt Regenschauer auf, die Gipfel geraten in Nebel und es kühlt ab. Auflockerungen gibt es dann nur mehr im südlichen Bergland. Hier wird die Kaltfront erst am Abend eintreffen. Mit 2000 Meter Höhe hat es am Nachmittag noch etwa 8 Grad. Also nur mehr rauf auf die Berge, rauf auf die Almen, um die letzten, sage ich mal, beiden schönen Herbsttage zu genießen, bevor es dann kühler wird. Und wir fahren vor dem Programm nochmals ein bisschen Musik, die uns schon auf das Thema hier im Infopoint einstimmen wird. 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

0: 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Heute geht es im Infopoint um Gewalt gegen ältere Menschen. Ich lese Ihnen jetzt eine Schlagzeile vor vom Montag auf ORF News. Ein 86-Jähriger ist am Sonntagabend in Wien Favoritenopfer eines brutalen Überfalls geworden. Er wurde auf dem Nachhauseweg von hinten überfallen, ausgeraubt und schwer verletzt. Gewalt ist leider ein Thema, das uns alle angeht, im privaten wie auch im öffentlichen Raum. Seit Dienstag, dem 6. Oktober, haben Sie die Gelegenheit, sich im Bildungszentrum Nord der Caritas in Rottenmann mit diesem oft tabuisierten Thema auseinanderzusetzen. Gewalt gegen ältere Menschen. Das ist in der Wanderausstellung Halt keine Gewalt vom Verein Pro Senectute das Thema. Es rückt verschiedene Facetten von Gewalt gegen ältere Menschen in den Vordergrund, sei es körperliche, seelische oder auch finanzielle Übergriffe. Hören Sie dazu einen Beitrag von der Eröffnung dieser sehr interessanten und sehenswerten Wanderausstellung.
1: Der Aufruf Halt! Keine Gewalt hat uns heute hier zusammengebracht. Gewalt gegen alle Menschen, aber insbesondere gegen ältere Menschen. Eine 14-Jährige hat zu unserer Kuratorin in einer Diskussion gesagt, das Thema Gewalt, damit habe ich nichts zu tun. Das kenne ich nicht in meinem Bekanntenkreis, in meinem Umfeld und schon gar nicht in meiner Familie. Etliche Minuten später sagt sie in der Diskussion, na, wenn mir meine Oma am Geist geht, dann rede ich halt 14 Tage nicht mit ihr. Auch das ist eine Form von Gewalt. Der Begriff Gewalt bereitet uns Unbehagen, er bereitet uns Angst. Aber nennen wir es anders, nennen wir es Missbrauch, Unterdrückung, Benachteiligung, Ausbeutung, es ist immer Gewalt. Vielfältige Ursachen und vielerlei Formen von Gewalt gibt es. Wo findet sie statt? Überall dort, wo Menschen sind, überall dort, wo ältere Menschen sind. Der Impulsgeber für diese Wanderausstellung, die wir heute in diesem Haus eröffnen, ist das Bundesministerium für Arbeit, Soziales, Gesundheit, Pflege und Konsumentenschutz. Wir als Verein Pro Senectute haben schon vielfach Akzente zum Thema Gewaltprävention gesetzt für das Auftrag des Bundesministeriums, unter anderem diese drei Broschüren, es sind unterschiedliche Broschüren zum Thema Gewalt in der Pflege, Demenz und Gewalt an älteren Menschen generell. Wir betreiben ein Gewalttelefon, ein Beratungstelefon, das auch österreichweit in Anspruch genommen wird. Dort rufen Menschen an, die von Gewalt betroffen sind, Menschen, denen etwas auffällt in ihrem Umfeld oder Menschen, die sogar in Fachbereichen tätig sind und Unterstützung suchen. Wir betreiben das Projekt Refugium. Frauenhäuser sind vielen ein Begriff. Geht es jedoch um eine ältere Frau, die vielleicht einen Pflegebedarf hat und von Gewalt betroffen ist, haben wir nirgends die Möglichkeit, eine Frau unterzubringen. Deswegen gibt es das Projekt Refugium. Das heißt, eine ältere Frau oder auch ein Mann in dem Fall kann aus der Familie genommen werden, wird in einer Wohnung untergebracht und hat dort alle Pflegeansprüche, die er braucht, um diese Gewaltspirale zu unterbrechen. Ja, und das andere ist unsere Wanderausstellung. Wir sind in ganz Österreich unterwegs mit der Wanderausstellung. Es ist der 77. Standort. Und wir haben bereits über 18.000 Besucher gehabt. Die Wanderausstellung war auch in New York, in Mannheim, in Genf, in Belgrad und heute ist sie hier. Orte, wo kritische Situationen entstehen, ist einerseits das Zuhause, dort, wo wir uns alle am sichersten fühlen sollten, Einrichtungen des Sozial- und Gesundheitswesens und in der Öffentlichkeit. Drei Ebenen haben Einfluss auf das Entstehen von Gewalt. Das ist die kulturelle Ebene, das ist unser aller Wertesystem, das uns umgibt. Die strukturelle Ebene, das sind Abläufe und Organisationsstrukturen. Und die personale Ebene, das ist die unmittelbare Gewalt einer Person gegen eine andere Person. Die körperliche Gewalt ist uns allen am präsentesten. Schauen Sie in die Zeitung, gehen Sie ins Internet, schalten Sie am Abend den Fernseher ein, Sie werden jeden Tag etwas sehen. Die seelische Quälerei ist am verborgensten. Kaum jemand sagt, das und das ist mir passiert. Die finanzielle Schädigung findet sehr häufig statt und führt zu Problemen mit dem Selbstwertgefühl oder auch teilweise für den Körper, wenn eingespart wird an Pflegeprodukten, wenn es heißt, man, da tut es das Billigere auch. Oder wenn andere Menschen bestimmen, dass der Opa kein neues Auto mehr braucht und die Oma keinen Wintermantel mehr braucht. Oder die Zeitung eh nicht mehr gelesen werden muss, das Abo abbestellt wird, weil da steht ja eh nur Blödsinn drin. Also das sind so diese Übergriffe, die uns alle übergeben, die wir heute oft nicht auf dem Schirm haben, dass das eine Form von Gewalt ist. Gewalt betrifft alle Altersgruppen und alle Teile der Bevölkerung und die wollen wir erreichen. Wir wollen nicht verharmlosen, wir wollen nicht stigmatisieren, wir wollen nicht verurteilen. Warum sind wir heute hier in einer Schule? Weil wir so früh wie möglich junge Menschen erreichen wollen. Sie alle werden irgendwann ins Berufsleben gehen, sie alle haben Eltern und Großeltern und auch sie werden älter und wollen bestimmt nicht von Gewalt betroffen sein.

0: darf nun um die Grußworte bitten vom Herrn Diplompädagogen Jürgen Jenetschek, BEW, Direktor des Bildungszentrums Nordoppenmann.
1: Ich nehme Herrn Magister Rolf Spiegel, den meisten von euch Ihnen bekannt. Er ist unser Abteilungsleiter in der Caritas Steiermark für den Bereich Bildung zuständig, mit heraus. Es ist einfach wichtig, Gewalt und diese Gewaltausstellung an den Standort zu bringen. Darum freut es mich wirklich sehr, dass wir diese Wanderausstellung zum 77. Mal hier in Rottenmann haben. Und es ist eine öffentliche Ausstellung. Wir hoffen auf zahlreiche externe Besucher, die im Laufe der Zeit dann das Haus besuchen werden. Frau Hochhauser, danke, dass Sie das möglich gemacht haben. Zum Thema Gewalt gebe ich ganz kurz an den Rolf weiter.
2: Ja, herzlichen Gruß auch von meiner Seite. Sie haben schon angesprochen, Gewalt hat ja sehr viele Gesichter, trifft Kinder, trifft Erwachsene, trifft leider, muss man sagen, wenn man die Zeitung liest, besonders auch viele Frauen, bis hin zu den Femiziden. Das ist wirklich eine ganz bittere Beobachtung, die wir in unserer Gesellschaft machen müssen. Und auch, es gibt ältere Menschen in verschiedenen Situationen. Und was ist uns da dabei wichtig, dass wir sozusagen von früh an üben, über solche Situationen zu reden. Wir wissen selber, wie schwer das oft ist, ein Thema anzusprechen. Finde ich da das richtige Wort? Bin ich die Richtige oder der Richtige, da überhaupt was anzusprechen? Es braucht schon einen Mut und da auch ein bisschen eine Kompetenz zu haben. Und da bin ich mir ganz sicher, dass ist in unseren Schulen, wir haben ja in der Steiermark 2000 Schülerinnen und Schüler und da ist besonders die Persönlichkeitsentwicklung ein großes Thema, dass ihr das dann schafft oder auch einen Weg findet, hinzuschauen, darüber zu sprechen, Betroffenen auch Wege zu ermöglichen, wo können sie Hilfe bekommen und da ist, finde ich, diese Ausstellung schon ein gutes Mosaiksteinchen neben dem Unterricht, neben persönlichen Erfahrungen, dass ihr da seht, so schaut es aus, da kann man sich hinwenden und da können auch wir professionell was dazulernen und in unserem inhaltlichen Werkzeugkoffer oder Methodenkoffer etwas haben, wo wir sagen, super, wenn ich in so eine Situation komme, da gibt es eine Organisation, an die wir uns wenden können und die uns unterstützen. Und auch von unserer Seite einen herzlichen Dank, dass Sie das machen und dass Sie auch bei uns sind.
1: Wir mit unseren drei Schultypen, mit unseren speziellen Ausbildungen, berufsbildendes Schulwesen, haben da eine große Verantwortung. Ich spreche aber heute als Direktor und vielleicht also für die Bildungsdirektion. Und wir wissen alle, dass in der Steiermark ja was Furchtbares vorgefallen ist an einer Schule. Und ich denke, man muss wirklich klar zum Ausdruck bringen, wir Schulen haben eine große, große Verantwortung für ein gewaltfreies Miteinander, für ein wertschätzendes Miteinander und auch den Respekt. Und da stehen wir als Schulen und wir als Schulleiter und die Lehrer als Pädagoginnen natürlich vor einer großen Herausforderung. Besonders, und das mag ich hervorheben, schätze ich das natürlich an unserer Schule, dieses gewaltfreie Klima, dieses tolerante Miteinander und auch den Respekt. Und da sage ich ein Danke an euch auch, an die Studierenden, die da sind und an die Schülerinnen für dieses respektvolle, gewaltfreie Miteinander.

Wie Sie sich denken können, war die Konzeptionierung dieser Ausstellung nicht einfach. Es war eine Herausforderung. Relativ schnell sind wir auf die Frage gestoßen, wie gelingt es, aufzuklären, bewusst zu machen, vorzubeugen und bestenfalls zu vermeiden. Wie sollten wir das Unsägliche zeigen? Wir wollten keine blauen Flecken zeigen, keine Tränen, keine zerbrochenen Gegenstände. Wir wollten eine Beschreibung kritischer Alltagssituationen und wir wollten die Folgen von Gewalt aufzeigen. Unsere Darstellerinnen sind zwischen 70 und 85 Jahren alt und wir haben fotografiert und gefilmt, einerseits in einer Privatwohnung, im öffentlichen Raum bei Infrastruktureinrichtungen und in einem Alten- und Pflegeheim. Unsere Ausstellung enthält interaktive Elemente. Das sind einerseits Brillen, die Augenkrankheiten simulieren. Wir haben Handschuhe mit, wo die eingeschränkte Motorik von älteren Menschen dargestellt wird. Und da bitten wir unsere Besucher dann immer einen Zugball auszupacken. Und dann merkt man dann relativ schnell, wie schlecht das funktioniert, wenn man quasi die Finger nicht so bewegen kann. Und dann hat man vielleicht auch eine Erklärung dafür, wenn an der Kasse ein älterer Mensch steht, der das Kleingeld nicht so schnell aus dem Geldbörsel herausbekommt. Und wenn dann im Hintergrund alle die Augen verdrehen und zum Seufzen und zum Stöhnen anfangen, dann schreiten Sie bitte ein und sagen den Menschen, dass das unhöflich ist und vielleicht können Sie der Person zu Hilfe eilen. Wir haben Tablets mit, dort sind die Filme von den Alltagssituationen drauf. Der Klassiker, wenn ältere Menschen über die Straße gehen mit einem Rollator zum Beispiel, man sieht das vielleicht häufig im Straßenverkehr, dann ist die Grünphase vorbei und dann soll man sich plötzlich in Luft auflösen, innerhalb von Sekunden. Also auch da, die künftigen Autofahrer oder schon Autofahrer, haben Sie Geduld. Man braucht nur dran denken, man hat vielleicht einmal eine Verletzung am Fuß und es geht auch nicht so schnell und dann kann man sich vielleicht hineinfügen. Die Ausstellung wird auch begleitet von Fragebögen. Wir bieten Führungen und Workshops für Schulklassen und Gruppen an. Etliche sind schon gebucht, habe ich gehört. Wir haben aber noch Plätze frei. Wir wollen mit dieser Ausstellung informieren. Wir haben Flyer mit. Wir wollen unterstützen. Wir bieten Beratung. Wir wollen vorbeugen, indem wir den Blickwinkel wechseln. Gewalt verletzt. Gewalt schädigt Menschen und verstößt gegen geltendes Menschenrecht. Gewalt ist inakzeptabel.

0: Ich darf nun um die feierliche Eröffnung bitten, Herrn Günther Gangl, Bürgermeister der Stadtgemeinde Rottenmann.
1: Ja, sehr geehrte Damen und Herren, werte Frau Buchhauser, sehr geehrter Herr Magister Spiegel, werter Herr Direktor, natürlich mit Lehrerteam, Schülerinnen und Schüler. Auch ich darf euch recht herzlich hier in Rottenmann im Bildungszentrum Nord zum heutigen Vortrag, zur heutigen Veranstaltung zum Thema Halt keine Gewalt begrüßen. Wir beschäftigen uns damit heute mit einem Thema, über das wahrscheinlich viel zu selten gesprochen wird. Gewalt gegenüber älteren Menschen, und dabei geht es keineswegs, wie wir auch schon gehört haben, nur um körperliche Gewalt. Sie kann viele Formen annehmen, durch Worte, durch Demütigung, durch Vernachlässigung, durch finanzielle Ausnutzung oder auch dadurch, dass ältere Menschen zunehmend die Möglichkeit genommen wird, selbst über das eigene Leben bestimmen zu können. Gerade weil vieles davon im Verborgenen geschieht oder vielleicht manchmal gar nicht bewusst als Gewalt wahrgenommen wird, sind Informationen und dieser Sensibilisierung für dieses Thema ganz besonders wichtig. Für mich geht es dabei aber vor allem um eine grundlegende Frage des Zusammenlebens, die wir uns alle stellen sollen, stellen müssen. Wie gehen wir mit Menschen um, die im Alter zunehmend auf Unterstützung angewiesen sind? Respekt, Würde und Selbstbestimmung dürfen keine Frage des Alters sein oder werden. Deshalb freut es mich sehr, dass wir dieses wichtige Thema heute bei uns im Bildungszentrum Nord aufgreifen und damit einen Beitrag dazu leisten, dass genauer hingeschaut werden kann, vor allem aber, dass wir sensibilisiert werden dafür, dass wir nicht wegschauen, wenn wir Zeuge von welcher Form auch immer dieser Gewalt werden. Ich bedanke mich jetzt schon bei dem Ausstellungsteam, bei allen, die heute die das heute organisiert haben, die dafür verantwortlich sind, die es ermöglicht haben, dass wir das heute hier betrachten können, und natürlich ganz besonders bei Ihnen, Frau Hochhaus, und Ihrem Team. Dankeschön. Ihnen allen wünsche ich einen interessanten und aufschlussreichen Tag, und dann darf ich die Veranstaltung heute eröffnen. Dankeschön.

0: Herr Bürgermeister Gange, in einer Radiofrequenz. Das Thema Halt Gewalt ist Gewalt gegen ältere Menschen. Ist das ein Thema da bei euch in Rottenmann oder im Bezirk? Wissen Sie das?
1: Ich würde sagen, dass es generell allgemeines Thema ist, auf das man schauen sollte, wo man sensibilisiert werden muss. Wie wir es auch vorhin schon gehört haben, ich glaube, das passiert nicht direkt auf der Straße, sondern bei so einfachen Alltagsbegegnungen, wie wenn man an der Kasse steht vor einem Supermarkt und sich dann ein paar Leute darüber aufregen, wenn ältere Menschen länger brauchen, dass sie das Kleingeld da draußen haben. Ich glaube, die Themen hat man überall.
0: Ist das ein Thema in der Gemeindeverwaltung, dass vielleicht ja, die Experten in der, vielleicht über ältere Menschen ein wenig drüber fahren?
1: Das glaube ich nicht. Nein, also in der Gemeinde, im Rathaus schauen wir schon, dass wir jeden gleich behandeln, dass jeder die gleichen Informationen kriegt, die Möglichkeiten kriegt. Wir haben auch einen super Bürgerservice, das sich vor allem auch um ältere Menschen kümmert, über Zuschüsse berät, was möglich wäre an Förderungen seitens des Landes, seitens der Gemeinde. Also da haben wir schon ein besonderes Augenmerk darauf, dass...
0: Also wenn jemand oder ältere Menschen Probleme mit dem digitalen Amt haben, brauchen sie sich nicht fürchten, wenn sie zu euch aufs Stadtamt kommen.
1: Überhaupt nicht. Sie sind herzlich eingeladen, dass sie jederzeit beim Bürgerservice vorbeischauen. Das gleich erste Fenster im Rathaus.
2: Okay. Bernhard Jure, ja.
0: Der Herr Jure, ich habe gehört, dass Sie für die Workshops jetzt zuständig sind.
2: Ja, da kann man sich hier anmelden, es wird organisiert.
0: Und welche Workshops müssen oder dürfen die Schüler besuchen? Um was geht es da?
2: Na, es geht schon um das Thema Halt gegen keine Gewalt. Jetzt von der Perspektive aus, wie geht es älteren Menschen? Aber wenn man das dann nur einmal kurz von der anderen Seite betrachtet, zwar von den jungen Menschen aus, die Hauptfrage ist eigentlich immer die, wie möchte ich selber als alter Mensch behandelt werden. Und dann bekommt das Thema alt eine andere Bedeutung.
0: Aber wenn man so die sozialen Medien und auch die Diskussionen betrachtet, baut sich ja irgendwo momentan also ein richtiger Konflikt zwischen Jung und Alt auf. Es geht ja um die Finanzierung des Pensionssystems und der Pflege. Und die Jungen sagen, hey, wie kommen wir dazu, dass wir jetzt das Ganze finanzieren müssen, damit die vielen Alten oder die vielen Boomer, die jetzt dann in Pension gehen, versorgt sind.
2: Aha, ich sehe hier in dieser Schule sehr viele junge Menschen, die genau aus dem Grund in den Beruf einsteigen. Es ist eine Win-Win-Situation. Wenn ich mich mit den älteren Menschen beschäftige, kann ich dadurch hier in der Region einen Arbeitsplatz haben. Die Jüngeren müssen nicht irgendwo hinziehen, wo sie vielleicht noch teurere Mieten zahlen müssen und hätten eigentlich hier in nächster Nähe interessante Berufsmöglichkeiten. Es ist also, glaube ich, schon eine Möglichkeit, hier in der Region bleiben zu können. Ein Aspekt. Ein anderer Aspekt ist, ja, was kann man sonst vereinbaren mit Familie? Pflege, also dieser Beruf, weiß zum Teil auch Nachtdienste gibt, aber manche Menschen mögen das, dass sie tagsüber völlig frei sind. Es gibt auch solche Möglichkeiten. Und dann ist das auch etwas, wo man, ich habe gesagt, als Mensch vor allem reifen kann, wenn man sich mit älteren Menschen beschäftigt und umgekehrt. Wir haben respektvoll Menschen, die große Firmen geleitet haben, die Weltkonzerne, aber Altes nur alt geworden sind und in einem Pflegeheim landen, aus unterschiedlichsten Gründen.
0: Es gibt aber schon Kulturen, wo das Alter einen hohen Stellenwert hat. Das sehe ich in unserer Kultur jetzt nicht so. Haben wir da ein kulturelles Thema überhaupt?
2: Ich glaube, Österreich ist multikulti genug, also sollte man schaffen. Aber es stimmt, andere sind uns in manchen Sachen ein bisschen voraus. Wenn man jetzt schaut, dass man, ja, es selbstverständlich ist, dass man einen Vater zu Hause pflegt. Umgekehrt, weil Gewalt gegen ältere Menschen sehr oft Gewalt gegen Frauen ist, da sind wir mit den, unter Anführungszeichen, Frauenrechten wesentlich weiter als diese vielleicht besser funktionierenden patriarchischen Systeme. Ja.
0: Darf ich die Damen jetzt einmal schnell fragen? Wie heißt du?
3: Anna. Marissa.
0: Ihr dürft oder ihr müsst jetzt Workshops besuchen zu dem Thema?
3: Wir dürfen. Wir sind sehr froh, dass wir das machen dürfen.
0: Welche Workshops besucht ihr oder welchen Workshop besucht ihr?
3: Wir sind nur sehr offen und sehr gespannt, was uns erwarten wird. Also wir wissen eigentlich noch gar nicht, wir sind ein bisschen reingeschubst worden, das Ganze. Wir sind sehr gespannt auf das, was jetzt uns erwarten wird.

0: werden?
1: Auf jeden Fall. Also wir sind eine sehr, also von unserer Klasse eine sehr diskussionsfreudige Klasse. Wir stoßen teilweise auf sehr andere Themen auch. Und wenn es halt um Thema Gewalt geht, vor allem wenn es um Frauen geht, sind wir sehr diskussionsfreudig und wir stehen schon sehr auf unsere Rechte und setzen uns dafür ein.
2: Jetzt weiß ich das aus eigener Erfahrung und auch, dass ältere Menschen einfach im Alter einen gewissen Altersgrant entwickeln und oft nicht einfach sind. Ich meine, ab und zu muss man mal drüber fahren.
1: Auf gar keinen Fall. Also das klingt immer so hart, ich weiß, aber ich glaube, es kommt das sehr darauf an, wie man erzogen worden ist, was man mitgenommen hat aus seinem Leben und wie man sich denkt, eigentlich so, das, was man immer so sagt, so wie man behandelt werden möchte, so sollte man auch andere behandeln. Und ich glaube, wenn man das immer sich mehrmals so denkt, dann wird dann das bewusst, wie wichtig das eigentlich ist.
2: Was machst du für eine Ausbildung?
3: Ich bin auch in der HLW Rottenmann, also für Sozialmanagement. Ja.
2: Was ist der, welchen Beruf strebst du dann an?
3: Boah, eigentlich gar nicht sowas für Sozialberufe. Ich schaue dann, dass ich studieren gehe nach Wien und dann gehenden Journalismus. Und dann darf ich hoffentlich ganz oft über solche Themen berichten.
2: Okay, also du wechselst das Genre sozusagen.
3: Ein bisschen, ja. Aber hoffentlich noch immer mit einer sozialen Komponente.
2: Ja, und bei dir?
1: Also ich gehe sehr in die Erwachsenenerziehung eigentlich rein, also die Erziehungswissenschaften würden mich sehr interessieren, also auch in eine sehr kritische Welt eigentlich, weil ich einfach finde, es ist ein sehr spannendes und wichtiges Thema auch.
2: Das heißt, du magst das Sozialmanagement?
1: Ja, genau. Ja.
2: Also Management, Führung?
1: Management, of course, ja.
2: Okay, dann wie weit seid ihr mit dem Studium schon?
1: Also wir sind jetzt in der 5., also wir haben jetzt die Matura-Klasse und dann ins Studium.
2: Wie leicht findet man dann einen Platz auf einer Uni? Ist das?
3: Boah, das werden wir dann nur sehen.
2: Also ja, ich meine, das wird jetzt dann Zeit werden. Ne?
3: Genau, die Aufnahmeprüfungen sind jetzt dann eben Frühjahr. Okay. Und hoffentlich werden wir alle unseren Platz und unseren Weg finden. Bis jetzt sind wir ja alle sehr bunt gemischt. Also es gingen für nach Graz, ein paar gingen nach Wien, ein paar schon überhaupt ins Ausland, was ich sehr toll finde. Und da wird sich sicher für jeden was finden.
2: Sind Noten heutzutage noch wichtig?
1: Ich sage immer in der 5. Jahr, weil man natürlich sehr positiv abschließen möchte auf jeden Fall, aber man will das Beste daraus machen. Also wir sind, glaube ich, wir beide sind sehr ehrgeizig und wir haben ein großes Ziel eigentlich. Ja.
2: Und ist schwierig am Platz kriegen, sonst heißt es ja, ja, die Jungen werden eh überall zu wenig, alle Schulen und Unis sind schon auf der Suche nach...
3: Ich glaube, man sollte sich einfach ganz ambitioniert zeigen und nicht sich so wegschubsen lassen von anderen Menschen, sondern einfach verstehen, dass man selbst auch einen Anspruch auf einen Platz hat. Und das ist dann egal, welches Alter, ob man Schüler ist, ob man älter ist und sich denkt, ich will nochmal studieren, kann man ja auch noch machen, also es ist ja nie zu spät. Und ich glaube, dann hat das gar nichts mehr mit dem Alter zu tun, sondern einfach nur, wie sehr man es will und dann ist für jeden ein Platz frei, hoffe ich.
2: Was sagst du einem jungen Menschen, warum er Sozialmanagement studieren soll?
1: Sozialmanagement ist einfach sehr toll, weil du in so viele Berufe reinstuppern kannst, mit dem Praktika zum Beispiel schon alleine. Also egal, ob du jetzt in einem Feriencamp ein Praktikum machst oder bei Krone Hit ein Praktikum machst, es ist einfach eine sehr, sehr wertvolle Erfahrung, die du eben dann in dein Studium einbringen kannst und das ist sehr etwas Wertvolles einfach. Ja, darum sage ich, das muss man eigentlich machen.
2: Wenn man wie du bei Krone ein Praktikum gemacht hat, man schlagen da die Leute nicht die Hände über den Kopf zusammen und sagt, was will denn die Sozialtante bei uns?
3: Nein, gar nicht. Also ich glaube, es hat sich sehr viel gebracht, dass ich davor eben schon in einer Schule für Sozialmanagement gegangen bin, weil ich jetzt einfach mit sehr vielen verschiedenen Charaktere, glaube ich, gut kann und einfach leichter aus mir herauskommen kann und einfach schnell gelernt habe, mich mit verschiedenen Arbeitstypen so anzufreunden und einfach zu schauen, wie arbeite ich im Team, wie arbeite ich mit Leuten, die eigentlich gar nicht so mit mir übereinstimmen und wie schauen wir trotzdem, dass wir ein gutes Arbeitsklima haben. Ich glaube, das lernt man halt in so einer Schule und das war schon recht gut, dass ich das davor schon mitgekriegt habe.
2: Also zusammenfassend kann man sagen, die Sozialkompetenz ist bei euch extrem hoch.
3: Ich hoffe doch. Ja, ich würde schon hoffen, dass das andere Leute über uns sagen würden. Ich meine, ich würde es mir wünschen für mich. Ich glaube schon, wenn ich so meine Klasse anschaue, dann kann ich nur loben. Also ich denke, ja.
2: Und du sagst auch, die Sozialkompetenz ist halt ein wichtiger Skill,
1: ja,
2: in jedem Beruf.
1: Ja, ja. Man braucht das eigentlich ziemlich überall. Also wenn man das hat, dann ist das nur ein Bonus und ein Pluspunkt.
2: Ja, aber braucht jemand die KI jetzt kommt und uns alle ersetzen?
1: Kritisches Thema. So meines Erachtens, aber ja.
2: Ja.

0: ja, sehr, sehr schwieriges Thema, sehr schwieriges Thema, ja.
1: Danke euch. Ich wünsche euch also alles Gute für euren, für die Matura und für euren Werdegang.
0: Dankeschön.
1: Ich erwähnen möchte noch, dass die Veranstaltung musikalisch umrahmt wurde von Jana Hinberger und Raphael Denkmeier. Ja, schaut vorbei beim Bildungszentrum Nord der Caritas in Rottenmann und lasst euch zum Nachdenken anregen. 18.000 Menschen haben diese Wanderausstellung schon besucht. Halt keine Gewalt, ein wichtiger Schritt für ein friedliches Miteinander. Ab sofort sind Führungen und sogar Workshops möglich, besonders für Schulen und Gruppen. Wer sich das privat anschauen möchte, man kann sich noch vorab informieren unter im Internet unter wanderausstellung@prosenectute.at. Die Ausstellung ist bis zum 16. Oktober geöffnet. Jeden Montag, Mittwoch und Donnerstag von 8 bis 16 Uhr sowie Dienstag und Freitag von 8 bis 14 Uhr. Der Eintritt ist frei. Wo ist sie zu finden, diese Ausstellung? Beim Bildungszentrum Nord der Caritas in Rottenmann. Da ist die Ausstellung zu finden. Wir fahren fort mit Musik.

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1: Ich begrüße jetzt auch alle Hörerinnen und Hörer, die sich zum Eventkalender dazu geschalten haben. Heute ist Mittwoch, der 7. Oktober und wir schauen zum Verkehr. Da gibt es ein paar Behinderungen, die ich Ihnen verkünden möchte.
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1: Ja, alte Bekannte ist die L724, die Planeistraße zwischen Schladming und Planei. Da gibt es in beiden Richtungen eine Fahrbahnverengung. Die Baustelle geht bis zum 31. Oktober. In Lietzen, in der Lassinger Straße, da kündigt sich auch eine Baustelle an. Zwischen Bahnhofstraße und Schönaustraße gibt es in beiden Richtungen eine Sperre, und zwar vom 10. Oktober bis zum 11. Oktober, 10. Oktober ab 19 Uhr bis 11. Oktober um 5 Uhr in der Früh. Und auf der A9, da ist der Bosruck-Tunnel in beiden Richtungen gesperrt wegen einer Nachtbaustelle, und zwar noch bis zum 9. Oktober, Montag bis Freitag zwischen 20 Uhr und 5 Uhr in der Früh. Also da wird in beiden Tunnelröhren gearbeitet, noch bis 10. Oktober von 20 Uhr bis 5 Uhr in der Früh.
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1: Veranstaltungsmäßig ist einiges los und kann berichtet werden. In Adning treffen sich heute Sänger und Musikanten zum Stammtisch auf der Adning Alm um 16 Uhr. Da wird dann gesungen und gespielt im wahrsten Sinne des Wortes. Wir schauen nach Bad Aussee. Da gibt es heute die Sonderausstellung Keramik, die sich um die Bildhauerin Gertrude Mick widmet, von 15 bis 17 Uhr im Kammerhofmuseum in Bad Aussee. In Gröbning informieren heute die beiden Experten Hans Gasperl, er ist Kneipparzt, und Friedrich Fegerl vom FX Meyer Medizin über Ernährung und wie man länger gesund bleibt. Im Museum Gröbning um 15 Uhr, da geht es um Gesundheit. Wir bleiben in Gröbning. Das Kino Gröbning zeigt um 18 Uhr heute und auch am Samstag den legendären Queen-Konzertfilm in einer remasterten Fassung mit neuem Audiomix. Also wer ein Fan von Queen ist, der muss sich diesen Film unbedingt anschauen. Der Film dokumentiert das historische Konzert der Magic Tour von 1986 vor 80.000 Fans im Budapester Neb-Stadion und bringt Klassiker wie Bohemian Rhapsody, I Want to Be Break Free und We Are the Champions zurück auf die große Kinoleinwand. Also alle Queen-Fans, ja, heute um 18 Uhr ins Kino Gröbning oder am Samstag um 20 Uhr, um sich diesen legendären, neu überarbeiteten Film anzuschauen. Was ist am Donnerstag los? Donnerstag, 8. Oktober, da zeigt das Kino Gröbning den Film Der junge Kreisky von Regisseur Harald Sicheritz um 18 Uhr. Nach dem Film findet eine von Susanne Brundiers moderiertes Publikumsgespräch statt zu dem Film. Im Klangfilmtheater Schladming werden am Donnerstag glorios Meisterwerke von Edi Jäger und Anita Köchel präsentiert, Beginn um 19.30 Uhr. Und dann schauen wir schon ein bisschen aufs Wochenende. Am Samstag, den 10. Oktober, tritt das Musikensemble Stippich, Holzer Stippich, bekannt für seine Interpretationen von Wiener Liedern und steirischen und bayerischen Jodlern, im Museum Silvanum in Großreifling mit ausgewählten Schlagern der 50er, 60er Jahre auf und laden auch zum Mitsingen ein, Beginn um 19.30 Uhr. Und am Sonntag hätte ich noch eine interessante Veranstaltung zu vermelden. Am Sonntag, den 11. Oktober, spielt um 19 Uhr im Kammerhofmuseum Bad Aussee das Paganin-Sortenquartett. Das Ensemble spielt sich quer durch das Repertoire von Django Reinhardt, dem Mitbegründer und Vorreiter des europäischen Gypsy Jazz, sowie den großen Ikonen der Swing-Ära. Weiters steht Michael Lugstein, einer der bedeutendsten Klarinettisten Österreichs, gemeinsam mit dem Ensemble auf der Bühne. Das war's einmal mit Veranstaltungen, da können Sie sich ja schon was vornehmen für die nächsten Tage. Dann haben wir einige Fixtermine, juristische und psychosoziale Beratung in familiären Angelegenheiten, anonym und kostenlos, die gibt es am Donnerstag in Bad Aussee in der Sommersberg Seestraße 230 von 16.30 Uhr bis 18.30 Uhr. Auch die verpflichtende Elternberatung für einvernehmliche Scheidung ist dort möglich. Dann haben wir noch das Treffen der anonymen Alkoholiker am Mittwoch im Beratungszentrum PSN in Liezen. Die treffen Sie am 1. und am 3. Mittwoch jedes Monats im Fronleichnamweg 15 im ersten Obergeschoss von 18.30 Uhr bis 20 Uhr. Jeden Donnerstag bietet die Pensionsversicherungsanstalt bei der österreichischen Gesundheitskasse in der Ausseer Straße 42 Beratung zur Pensionierung an. Vorab ist jedenfalls ein Termin zu vereinbaren. Was haben wir noch? Und zwar Memory Café für Menschen mit Demenz und deren Angehörige. Da gibt es noch Termine in dieser Woche, und zwar am Mittwoch im Pfarrhof Kumitz in Bad Mitterndorf in Oberstdorf 41 von 14 bis 16 Uhr. Es ist keine Anmeldung erforderlich, das Angebot ist kostenlos. Man freut sich natürlich über eine freiwillige Spende. Immer dringend benötigt werden Blutspender. Erlaubt ist das Blutspenden für Personen von 18 bis 70 Jahre. Erstspender, die dürfen nicht älter als 60 Jahre sein. Da eine Blutkonserve nur 42 Tage haltbar ist, ja, muss ständig zum Blutspenden aufgefordert und animiert werden. Leider spenden nur 3-4% der Bevölkerung in Österreich regelmäßig Blut, obwohl monatlich allein in der Steiermark 4000 Blutkonserven benötigt werden. Wann sind die nächsten Blutspendetermine? Heute Mittwoch, den 7.10. in Öblan im Grimmingsaal von 16 Uhr bis 18.30 Uhr. Vorher noch am Mittwoch in Ramsau am Dachstein im Ramsau-Zentrum von 12 bis 14 Uhr. Am Montag, den 12. Oktober in Trieben im Freizeitheim von 16.30 Uhr bis 19 Uhr. Dienstag, den 13. Oktober in Gröbling in der Kulturhalle 12 bis 14 Uhr und 15 bis 18 Uhr. Mittwoch, der 14. Oktober in Rottenmann im Volkshaus von 16 bis 19 Uhr. Und Montag, den 19. Oktober in Irdning, Pfarrsaal Irdning von 12 bis 14 Uhr und von 15 bis 18 Uhr. Ja, vielleicht für die kommenden eher nicht so schönen Tage kann man ja ein Museum besuchen. Geöffnet hat die Bücherei in Admont jeden Montag von 16 bis 18 Uhr und jeden Dienstag und Donnerstag von 17 bis 19 Uhr. Dann kann man die Salzwelten in Altaussee noch besuchen. Führungen von 8.45 Uhr bis 16 Uhr noch bis Ende Oktober. Geöffnet hat auch das Ramsau Zeitrohrsmuseum in Ramsau am Dachstein. Montag, Dienstag und Mittwoch von 10 bis 12.30 Uhr, Mittwoch, Donnerstag und Freitag von 15 bis 18 Uhr. Geöffnet hat auch das Literaturmuseum in Fischerndorf, Montag bis Samstag von 10 bis 12 Uhr und von 14.30 Uhr bis 18 Uhr. Dann das Benediktinerstift Admont hat geöffnet, wieder Dienstag bis Sonntag von 10 bis 17 Uhr mit 4 Ausstellungen gibt es dort zu besichtigen. Schloss Trautenfels geöffnet Dienstag bis Sonntag von 10 bis 17 Uhr. Da gibt es noch die Sonderausstellung Blume persönlich. Von Mythen, Symbolen, Duft und Liebe bis Ende Oktober noch zu besichtigen. Offen hat auch die Burg Strechau noch. Dienstag bis Sonntag von 10 bis 16 Uhr. Auch die schließt Ende Oktober. Also jetzt wird es dann ein wenig eng, wenn Sie die Museumsbesuche aufgeschoben haben. Also bis Ende Oktober und dann sperren die Mähren zu. Kammerhofmuseum in Bad Aussee, die haben wir heute schon verkündet, die haben offen Dienstag bis Sonntag von 10 bis 15 Uhr. Dann haben wir zwei kleinere Museen, die aber sehr interessant sind. Forstmuseum Silvanum in Landl, Mittwoch bis Sonntag von 10 bis 17 Uhr. Gezeigt wird dort das Leben und Arbeiten der Holzknechte und der Forstfacharbeiter, Werkzeuge, moderne Forsttechnik. Zu sehen ist eine Sonderausstellung Waldwelten mit interaktiven Stationen gezeigt wird dort die Veränderung unserer Wälder durch Klimawandel, moderne Forstwirtschaft und Naturschutz. Interessant vielleicht auch das Museum Hochquellenwasser und Klefferquelle, geöffnet Montag bis Freitag von 10 bis 12 Uhr und 13 bis 15 Uhr. Und an Sonn- und Feiertagen von 10 bis 12 Uhr im Museum wird die Geschichte über den Bau und die Funktion der zweiten Wiener Hochquellenwasserleitung gezeigt. Zu sehen ist auch, sind auch die Wasserfälle der Klefferquelle, die das Trinkwasser liefern. Geöffnet hat auch das Museum in Gröbning, Montag bis Sonntag von 11 bis 14 Uhr. Da gibt es diese Sonderausstellung Mythos Antike über Götter, Philosophen und Künstler von Professor Dr. Wilfried Seipel. Dann gibt es morgen Bauernmärkte, der Bauernmarkt in Lietzen am Donnerstag zwischen Parkplatz, Arkade und Finanzamt, jeden Donnerstag von 7 bis 11 Uhr. Dann haben wir in Hall in Admont den Grabnerhof-Laden, jeden Donnerstag geöffnet von 14 bis 16 Uhr in der Landesfachschule Grabnerhof. Der Bauernmarkt in Irdning, jeden Donnerstag von 13.30 Uhr bis 16 Uhr. Offen in Bad Aussee, der Wochenmarkt am Klumetzkiplatz, jeden Donnerstag von 7 bis 12 Uhr.

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Das war's für heute. Werner Rackl verabschiedet sich. Ich freue mich, wenn wir uns das nächste Mal wieder hören. Bis dahin wünsche ich Ihnen viel Freude mit unserem werbefreien Radioprogramm. Ciao und auf Wiederhören.

Werner Rackl begrüßt Sie aus dem Studio 1 von Radio Frequenz, dem freien Radio im Ennstal. Heute ist Mittwoch, der 7. Oktober und wir starten gleich mit ein bisschen Musik, bevor wir uns dem Wetter zuwenden.

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1: Und wir machen jetzt einmal einen Blick auf das Wetter und da trauen wir uns schon bis zum Wochenende vorzublicken. Heute Mittwoch herrscht noch einmal überwiegend sonniges und mildes Wetter. Bis zum Nachmittag steigt das Thermometer auf 21 Grad an. In der Nacht zum Donnerstag ziehen dann in der zweiten Nachthälfte zunehmend dichte Wolken auf. In den Morgenstunden sind sogar vereinzelt erste Schauer möglich. Die Tiefstwerte liegen zwischen 3 und 9 Grad. Am Donnerstag bringt eine Südwestströmung, dann dichtere Wolken. Dazwischen gibt es aber immer wieder auch noch sonnige Auflockungen. Am Nachmittag ziehen in Teilen der Obersteiermark erste Regenschauer auf. Die Höchstwerte liegen bei 23 Grad. Am späten Abend zieht dann eine Kaltfront durch. Sie leitet eine kühlere Wetterphase bei uns ein. Der Freitag startet in der Steiermark überwiegend bewölkt. Mit teils lebhaften Nordwestwind ist es überall kühler als zuletzt. Auf den Bergen im Nordosten können schon oberhalb von 1600 Meter höhere Höhe erste Schneeflocken fallen, ja, da freuen sich die Skigebiete. Insgesamt gibt es aber nur wenig Niederschlag. Am Freitag früh Temperaturen bis 8 Grad, Tageshöchstwerte bis 14 Grad. Für das Wochenende kündigt sich in der Steiermark wieder freundlicheres Wetter an. Nebel- und Hochnebelfelder lichten sich recht bald. Einzelne Schauer und vorübergehend auch dichtere Wolken beschränken sich auf das Bergland der Obersteiermark. Frühtemperaturen 4 bis 7 Grad, Tageshöchstwerte meist bis 15 Grad. Dazu ist es nur schwach windig. Wie wird das Wetter für unsere Bergwanderer und Bergsteiger für die nächsten 2 Tage? An Mittwoch haben wir trockenes und überwiegend sonniges Bergwetter. Im Tagesverlauf ziehen von Südwesten her ein paar dünne Wolken auf. Die Gipfel bleiben aber bis zum Abend überall frei. Mit lebhaft föhnigem Südwestwind werden in 2000 Meter Höhe von Südwest nach Nordost 7 bis 10 Grad erreicht. Am Donnerstag sorgt die teils lebhafte Südwestströmung zumindest am Vormittag noch überall für sonnige Abschnitte. Es mischen sich aber auch schon dichtere Wolken und ein paar Schauer ein in das Wettergeschehen. Im Laufe des Nachmittags nimmt die Bewölkung dann von Nordwesten her zu. Mit Winddrehung auf Nordwest kommt Regenschauer auf, die Gipfel geraten in Nebel und es kühlt ab. Auflockerungen gibt es dann nur mehr im südlichen Bergland. Hier wird die Kaltfront erst am Abend eintreffen. Mit 2000 Meter Höhe hat es am Nachmittag noch etwa 8 Grad. Also nur mehr rauf auf die Berge, rauf auf die Almen, um die letzten, sage ich mal, beiden schönen Herbsttage zu genießen, bevor es dann kühler wird. Und wir fahren vor dem Programm nochmals ein bisschen Musik, die uns schon auf das Thema hier im Infopoint einstimmen wird. Global Criner mit Alt.
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1: Heute geht es im Infopoint um Gewalt gegen ältere Menschen. Ich lese Ihnen jetzt eine Schlagzeile vor vom Montag auf ORF News. Ein 86-Jähriger ist am Sonntagabend in Wien Favoriten Opfer eines brutalen Überfalls geworden. Er wurde auf dem Nachhauseweg von hinten überfallen, ausgeraubt und schwer verletzt. Gewalt ist leider ein Thema, das uns alle angeht, im privaten wie auch im öffentlichen Raum. Seit Dienstag, dem 6. Oktober, haben Sie die Gelegenheit, sich im Bildungszentrum Nord der Caritas in Rottenmann mit diesem oft tabuisierten Thema auseinanderzusetzen. Gewalt gegen ältere Menschen. Das ist das Thema in der Wanderausstellung Halt keine Gewalt vom Verein Pro Senectute. Es rückt verschiedene Facetten von Gewalt gegen ältere Menschen in den Vordergrund, sei es körperliche, seelische oder auch finanzielle Übergriffe. Hören Sie dazu einen Beitrag von der Eröffnung dieser sehr interessanten und sehenswerten Wanderausstellung.
2: Der Aufruf Halt! Keine Gewalt hat uns heute hier zusammengebracht. Mein Name ist Gerlinde Hochhauser, ich bin Vorsitzende des Vereins Pro Senectute, Verein für das Alter. Wir sind in ganz Österreich tätig. Gewalt gegen alle Menschen, aber insbesondere gegen ältere Menschen. Eine 14-Jährige hat zu unserer Kuratorin in einer Diskussion gesagt, das Thema Gewalt, damit habe ich nichts zu tun. Das kenne ich nicht in meinem Bekanntenkreis, in meinem Umfeld und schon gar nicht in meiner Familie. Etliche Minuten später sagt sie in der Diskussion, na, wenn mir meine Oma am Geist geht, dann rede ich halt 14 Tage nicht mit ihr. Auch das ist eine Form von Gewalt. Der Begriff Gewalt bereitet uns Unbehagen, er bereitet uns Angst. Aber nennen wir es anders, nennen wir es Missbrauch, Unterdrückung, Benachteiligung, Ausbeutung. Es ist immer Gewalt. Vielfältige Ursachen und vielerlei Formen von Gewalt gibt es. Wo findet sie statt? Überall dort, wo Menschen sind, überall dort, wo ältere Menschen sind. Der Impulsgeber für diese Wanderausstellung, die wir heute in diesem Haus eröffnen, ist das Bundesministerium für Arbeit, Soziales, Gesundheit, Pflege und Konsumentenschutz. Wir als Verein Pro Senectute haben schon vielfach Akzente zum Thema Gewaltprävention gesetzt. Für das Auftrag des Bundesministeriums, unter anderem diese drei Broschüren, es sind unterschiedliche Broschüren, zum Thema Gewalt in der Pflege, Demenz und Gewalt an älteren Menschen generell. Wir betreiben ein Gewalttelefon, ein Beratungstelefon, das auch österreichweit in Anspruch genommen wird. Dort rufen Menschen an, die von Gewalt betroffen sind, Menschen, denen etwas auffällt in ihrem Umfeld oder Menschen, die sogar in Fachbereichen tätig sind und Unterstützung suchen. Wir betreiben das Projekt Refugium. Frauenhäuser sind vielen ein Begriff. Jedes Jahr doch, wenn eine ältere Frau, die vielleicht einen Pflegebedarf hat und von Gewalt betroffen ist, haben wir nirgends die Möglichkeit, eine Frau unterzubringen. Deswegen gibt es das Projekt Refugium. Das heißt, eine ältere Frau oder auch ein Mann in dem Fall kann aus der Familie genommen werden, wird in einer Wohnung untergebracht und hat dort alle Pflegeansprüche, die er braucht, um diese Gewaltspirale zu unterbrechen. Ja, und das andere ist unsere Wanderausstellung. Wir sind in ganz Österreich unterwegs mit der Wanderausstellung. Es ist das 77. Standort und wir haben bereits über 18.000 Besucher gehabt. Die Wanderausstellung war auch in New York, in Mannheim, in Genf, in Belgrad und heute ist sie hier. Orte, wo kritische Situationen entstehen, ist einerseits das Zuhause, dort, wo wir uns alle am sichersten fühlen sollten, Einrichtungen des Sozial- und Gesundheitswesens und in der Öffentlichkeit. Drei Ebenen haben Einfluss auf das Entstehen von Gewalt. Das ist die kulturelle Ebene, das ist unser aller Wertesystem, das uns umgibt. Die strukturelle Ebene, das sind Abläufe und Organisationsstrukturen. Und die personale Ebene, das ist die unmittelbare Gewalt einer Person gegen eine andere Person. Die körperliche Gewalt ist uns allen am präsentesten. Schauen Sie in die Zeitung, gehen Sie ins Internet, schalten Sie am Abend den Fernseher ein, Sie werden jeden Tag etwas sehen. Die seelische Quälerei ist am verborgensten. Kaum jemand sagt, das und das ist mir passiert. Die finanzielle Schädigung findet sehr häufig statt und führt zu Problemen mit dem Selbstwertgefühl oder auch teilweise für den Körper, wenn eingespart wird an Pflegeprodukten, wenn es heißt, man, da tut es das Billigere auch. Oder wenn andere Menschen bestimmen, dass der Opa kein neues Auto mehr braucht und die Oma keinen Wintermantel mehr braucht oder die Zeitung eh nicht mehr gelesen werden muss, das Abo abbestellt wird, weil da steht ja eh nur Blödsinn drin. Also das sind so diese Übergriffe, die uns alle übergeben, die wir heute oft nicht auf dem Schirm haben, dass das eine Form von Gewalt ist. Gewalt betrifft alle Altersgruppen und alle Teile der Bevölkerung und die wollen wir erreichen. Wir wollen nicht verharmlosen, wir wollen nicht stigmatisieren, wir wollen nicht verurteilen. Warum sind wir heute hier in einer Schule? Weil wir so früh wie möglich junge Menschen erreichen wollen. Sie alle werden irgendwann ins Berufsleben gehen, sie alle haben Eltern und Großeltern und auch sie werden älter und wollen bestimmt nicht von Gewalt betroffen sein.

0: Und ich darf nun um die Grußworte bitten vom Herrn Diplompädagogen Jürgen Jenetschek, BEW, Direktor des Bildungszentrums Nordoppenmann.
1: Ich nehme Herrn Magister Rolf Spiegel, den meisten von euch Ihnen bekannt. Er ist unser Abteilungsleiter in der Caritas Steiermark für den Bereich Bildung zuständig. Mit heraus ist es einfach wichtig, Gewalt und diese Gewaltausstellung an den Standort zu bringen. Darum freut es mich wirklich sehr, dass wir diese Wanderausstellung zum 77. Mal hier in Rottenmann haben. Und es ist eine öffentliche Ausstellung. Wir hoffen auf zahlreiche externe Besucher, die im Laufe der Zeit dann das Haus besuchen werden. Frau Hochhauser, danke, dass Sie das möglich gemacht haben. Zum Thema Gewalt gebe ich ganz kurz an den Rolf weiter.
2: Ja, herzlichen Gruß auch von meiner Seite. Sie haben schon angesprochen, Gewalt hat ja sehr viele Gesichter, trifft Kinder, trifft Erwachsene, trifft leider, muss man sagen, wenn man die Zeitung liest, besonders auch viele Frauen, bis hin zu den Femiziden. Das ist wirklich eine ganz bittere Beobachtung, die wir in unserer Gesellschaft machen müssen. Und auch, es gibt ältere Menschen in verschiedenen Situationen. Und was ist uns da dabei wichtig, dass wir sozusagen von früh an üben, über solche Situationen zu reden. Wir wissen selber, wie schwer das oft ist, ein Thema anzusprechen. Finde ich da das richtige Wort? Bin ich die Richtige oder der Richtige, da überhaupt was anzusprechen? Es braucht schon einen Mut und da auch ein bisschen eine Kompetenz zu haben. Und da bin ich mir ganz sicher, dass ist in unseren Schulen, wir haben ja in der Steiermark 2000 Schülerinnen und Schüler und da ist besonders die Persönlichkeitsentwicklung ein großes Thema, dass ihr das dann schafft oder auch einen Weg findet, hinzuschauen, darüber zu sprechen, Betroffenen auch Wege zu ermöglichen, wo können sie Hilfe bekommen und da ist, finde ich, diese Ausstellung schon ein gutes Mosaiksteinchen neben dem Unterricht, neben persönlichen Erfahrungen, dass ihr da seht, so schaut es aus, da kann man sich hinwenden und da können auch wir professionell was dazulernen und in unserem inhaltlichen Werkzeugkoffer oder Methodenkoffer etwas haben, wo wir sagen, super, wenn ich in so eine Situation komme, da gibt es eine Organisation, an die wir uns wenden können und die uns unterstützen. Und auch von unserer Seite einen herzlichen Dank, dass Sie das machen und dass Sie auch bei uns sind.
1: Wir mit unseren drei Schultypen, mit unseren speziellen Ausbildungen, berufsbildendes Schulwesen, haben da eine große Verantwortung. Ich spreche aber heute als Direktor und vielleicht also für die Bildungsdirektion. Und wir wissen alle, dass in der Steiermark ja was Furchtbares vorgefallen ist an einer Schule. Und ich denke, man muss wirklich klar zum Ausdruck bringen, wir Schulen haben eine große, große Verantwortung für ein gewaltfreies Miteinander, für ein wertschätzendes Miteinander und auch den Respekt. Und da stehen wir als Schulen und wir als Schulleiter und die Lehrer als Pädagoginnen natürlich vor einer großen Herausforderung. Besonders, und das mag ich hervorheben, schätze ich das natürlich an unserer Schule, dieses gewaltfreie Klima, dieses tolerante Miteinander und auch den Respekt. Und da sage ich danke an euch auch, an die Studierenden, die da sind und an die Schülerinnen für dieses respektvolle, gewaltfreie Miteinander.

Wie Sie sich denken können, war die Konzeptionierung dieser Ausstellung nicht einfach. Es war eine Herausforderung. Relativ schnell sind wir auf die Frage gestoßen, wie gelingt es, aufzuklären, bewusst zu machen, vorzubeugen und bestenfalls zu vermeiden. Wie sollten wir das Unsägliche zeigen? Wir wollten keine blauen Flecken zeigen, keine Tränen, keine zerbrochenen Gegenstände. Wir wollten eine Beschreibung kritischer Alltagssituationen und wir wollten die Folgen von Gewalt aufzeigen. Unsere Darstellerinnen sind zwischen 70 und 85 Jahren alt und wir haben fotografiert und gefilmt, einerseits in einer Privatwohnung, im öffentlichen Raum bei Infrastruktureinrichtungen und in einem Alten- und Pflegeheim. Unsere Ausstellung enthält interaktive Elemente. Das sind einerseits Brillen, die Augenkrankheiten simulieren. Wir haben Handschuhe mit, wo die eingeschränkte Motorik von älteren Menschen dargestellt wird. Und da bitten wir unsere Besucher dann immer einen Zugball auszupacken. Und dann merkt man dann relativ schnell, wie schlecht das funktioniert, wenn man quasi die Finger nicht so bewegen kann. Und dann hat man vielleicht auch eine Erklärung dafür, wenn dann an der Kasse ein älterer Mensch steht, der das Kleingeld nicht so schnell aus dem Geldbörsel herausbekommt. Und wenn dann im Hintergrund alle die Augen verdrehen und zum Seufzen und zum Stöhnen anfangen, dann schreiten Sie bitte ein und sagen den Menschen, dass das unhöflich ist und vielleicht können Sie der Person zu Hilfe eilen. Wir haben Tablets mit, dort sind die Filme von den Alltagssituationen drauf. Der Klassiker, wenn ältere Menschen über die Straße gehen mit einem Rollator zum Beispiel, man sieht das vielleicht häufig im Straßenverkehr, dann ist die Grünphase vorbei und dann soll man sich plötzlich in Luft auflösen, innerhalb von Sekunden. Also auch da, die künftigen Autofahrer oder schon Autofahrer, haben Sie Geduld. Man braucht nur dran denken, man hat vielleicht einmal eine Verletzung am Fuß und es geht auch nicht so schnell und dann kann man sich vielleicht hineinfügen. Die Ausstellung wird auch begleitet von Fragebögen. Wir bieten Führungen und Workshops für Schulklassen und Gruppen an. Etliche sind schon gebucht, habe ich gehört. Wir haben aber noch Plätze frei. Wir wollen mit dieser Ausstellung informieren. Wir haben Flyer mit. Wir wollen unterstützen. Wir bieten Beratung. Wir wollen vorbeugen, indem wir den Blickwinkel wechseln. Gewalt verletzt. Gewalt schädigt Menschen und verstößt gegen geltendes Menschenrecht. Gewalt ist inakzeptabel.

0: Ich darf nun um die feierliche Eröffnung bitten, Herrn Günther Gandl, Bürgermeister der Stadtgemeinde Rottenmann.
1: Ja, sehr geehrte Damen und Herren, werte Frau Buchhauser, sehr geehrter Herr Magister Spiegel, werter Herr Direktor, natürlich mit Lehrerteam, Schülerinnen und Schüler. Auch ich darf euch recht herzlich hier in Rottenmann im Bildungszentrum Nord zum heutigen Vortrag, zur heutigen Veranstaltung zum Thema Halt, keine Gewalt begrüßen. Wir beschäftigen uns damit heute mit einem Thema, über das wahrscheinlich viel zu selten gesprochen wird. Gewalt gegenüber älteren Menschen. Und dabei geht es keineswegs, wie wir auch schon gehört haben, nur um körperliche Gewalt. Sie kann viele Formen annehmen, durch Worte, durch Demütigung, durch Vernachlässigung, durch finanzielle Ausnutzung oder auch dadurch, dass ältere Menschen zunehmend die Möglichkeit genommen wird, selbst über das eigene Leben bestimmen zu können. Gerade weil vieles davon im Verborgenen geschieht oder vielleicht manchmal gar nicht bewusst als Gewalt wahrgenommen wird, sind Informationen und dieser Sensibilisierung für dieses Thema ganz besonders wichtig. Für mich geht es dabei aber vor allem um eine grundlegende Frage des Zusammenlebens, die wir uns alle stellen sollen, stellen müssen. Wie gehen wir mit Menschen um, die im Alter zunehmend auf Unterstützung angewiesen sind? Respekt, Würde und Selbstbestimmung dürfen keine Frage des Alters sein oder werden. Deshalb freut es mich sehr, dass wir dieses wichtige Thema heute bei uns im Bildungszentrum Nord aufgreifen und damit einen Beitrag dazu leisten, dass genauer hingeschaut werden kann, vor allem aber, dass wir sensibilisiert werden dafür, dass wir nicht wegschauen, wenn wir Zeuge von welcher Form auch immer dieser Gewalt werden. Ich bedanke mich jetzt schon bei dem Ausstellungsteam, bei allen, die das heute organisiert haben, die dafür verantwortlich sind, die es ermöglicht haben, dass wir das heute hier betrachten können. Und natürlich ganz besonders bei Ihnen, Frau Hochhaus, und Ihrem Team, Dankeschön. Ihnen allen wünsche ich einen interessanten und aufschlussreichen Tag. Und dann darf ich die Veranstaltung heute eröffnen. Dankeschön.

0: Herr Bürgermeister Gange in einer Radiofrequenz. Das Thema Halt Gewalt, ist Gewalt gegen ältere Menschen, ist das ein Thema da bei euch in Rottenmann oder im Bezirk, wissen Sie das?
1: Ich würde sagen, dass es generell ein allgemeines Thema ist, auf das man schauen sollte, wo man sensibilisiert werden muss. Wie wir es auch vorhin schon gehört haben, ich glaube, das passiert nicht direkt auf der Straße, sondern bei so einfachen Alltagsbegegnungen, wie wenn man an der Kasse steht vor einem Supermarkt und sich dann ein paar Leute darüber aufregen, wenn ältere Menschen länger brauchen, dass sie das Kleingeld draußen haben. Ich glaube, die Themen hat man überall.
0: Ist das auch ein Thema in der Gemeindeverwaltung, dass vielleicht ja, die Experten in der, vielleicht über ältere Menschen ein wenig drüber fahren?
1: Das glaube ich nicht. Nein, also in der Gemeinde, im Rathaus schauen wir schon, dass wir jeden gleich behandeln, dass jeder die gleichen Informationen kriegt, die Möglichkeiten kriegt. Wir haben auch einen super Bürgerservice, das sich vor allem auch um ältere Menschen kümmert, über Zuschüsse berät, was möglich wäre an Förderungen seitens des Landes, seitens der Gemeinde. Also da haben wir schon ein besonderes Augenmerk darauf, dass...
0: Also wenn jemand oder ältere Menschen Probleme mit dem digitalen Amt haben, brauchen sie sich nicht fürchten, wenn sie zu euch aufs Stadtamt kommen.
1: Überhaupt nicht. Sie sind herzlich eingeladen, dass sie jederzeit beim Bürgerservice vorbeischauen. Das gleich erste Fenster im Rathaus.
2: Danke. Bernhard Jure, ja.
0: Der Herr Jure, ich habe gehört, dass Sie für die Workshops jetzt zuständig sind.
2: Ja, da kann man sich hier anmelden, es wird organisiert.
0: Und welche Workshops müssen oder dürfen die Schüler besuchen? Um was geht es da?
2: Na, es geht schon um das Thema Halt gegen Gewalt. Jetzt von der Perspektive aus, wie geht es älteren Menschen. Aber wenn man das dann nur einmal kurz von der anderen Seite betrachtet, von den jungen Menschen aus, die Hauptfrage ist eigentlich immer die, wie möchte ich selber als alter Mensch behandelt werden. Und dann bekommt das Thema alt eine andere Bedeutung.
0: Aber wenn man so die sozialen Medien und auch die Diskussionen betrachtet, baut sich ja irgendwo momentan also ein richtiger Konflikt zwischen Jung und Alt auf. Es geht ja um die Finanzierung des Pensionssystems und der Pflege. Und die Jungen sagen, hey, wie kommen wir dazu, dass wir jetzt das Ganze finanzieren müssen, damit die vielen Alten oder die vielen Boomer, die jetzt dann in Pension gehen, versorgt sind.
2: Aha, ich sehe hier in dieser Schule sehr viele junge Menschen, die genau aus dem Grund in den Beruf einsteigen. Es ist eine Win-Win-Situation. Wenn ich mich mit den älteren Menschen beschäftige, kann ich dadurch hier in der Region einen Arbeitsplatz haben. Die Jüngeren müssen nicht irgendwo hinziehen, wo sie vielleicht noch teurere Mieten zahlen müssen und hätten eigentlich hier in nächster Nähe interessante Berufsmöglichkeiten. Es ist also, glaube ich, schon eine Möglichkeit, hier in der Region bleiben zu können. Ein Aspekt. Ein anderer Aspekt ist, ja, was kann man sonst vereinbaren mit Familie? Pflege, also dieser Beruf, weil es zum Teil auch Nachtdienste gibt, aber manche Menschen mögen das, dass sie tagsüber völlig frei sind. Es gibt auch solche Möglichkeiten. Und dann ist es auch etwas, wo man, ich habe gesagt, als Mensch vor allem reifen kann, wenn man sich mit älteren Menschen beschäftigt und umgekehrt. Wir haben respektvoll Menschen, die große Firmen geleitet haben, die Weltkonzerne, aber Altes nur alt geworden sind und in einem Pflegeheim landen, aus unterschiedlichsten Gründen.
0: Es gibt aber schon Kulturen, wo das Alter einen hohen Stellenwert hat. Das sehe ich in unserer Kultur jetzt nicht so. Haben wir da ein kulturelles Thema überhaupt?
2: Ich glaube, Österreich ist multikulti genug, also sollte man schaffen, aber es stimmt, andere sind uns in manchen Sachen ein bisschen voraus. Wenn man jetzt schaut, dass man, ja, es selbstverständlich ist, dass man einen Vater zu Hause pflegt. Umgekehrt, weil Gewalt gegen ältere Menschen sehr oft Gewalt gegen Frauen ist, da sind wir mit den, unter Anführungszeichen, Frauenrechten wesentlich weiter als diese vielleicht besser funktionierenden patriarchischen Systeme.
0: Ja. Darf ich die Damen jetzt einmal schnell fragen? Wie heißt du?
3: Anna. Marissa.
0: Ihr dürft oder ihr müsst jetzt Workshops besuchen zu dem Thema?
3: Wir dürfen. Wir sind sehr froh, dass wir das machen dürfen.
0: Welche Workshops besucht ihr oder welche Workshop besucht ihr?
3: Wir sind nur sehr offen und sehr gespannt, was uns erwarten wird. Also wir wissen eigentlich gar nicht, wir sind ein bisschen reingeschubst worden, das Ganze. Wir sind sehr gespannt auf das, was jetzt uns erwarten wird.
0: Ist das überhaupt ein Thema, das Junge interessiert?
3: Natürlich, das ist ein Thema, was uns alle im Alltag jederzeit beschäftigt und konfrontiert und was sehr interessant ist, wenn man darüber lernt, in jeder Altersgruppe.
0: Der Direktor hat gesagt, bei euch an der Schule, da ist ja eine völlige Happiness, es gibt ja überhaupt gar keine Gewalt bei euch. Ist das Bild, was er da skizziert hat, entspricht das der Realität?
3: Ja, also ich glaube, so ein bisschen Spaß kann man sich erlauben, ein bisschen verbalen Spaß. Gewalt ist das, glaube ich, noch nicht. Also ich glaube, bei uns geht alles sehr freundlich und sehr familiär auch teilweise ab.
0: Wird auf das Thema bei euch in der Ausbildung auch eingegangen?
3: Auf jeden Fall. Also wir sind eine sehr, also von unserer Klasse eine sehr diskussionsfreudige Klasse. Wir stoßen teilweise auf sehr andere Themen auch. Und wenn es halt um Thema Gewalt geht, vor allem wenn es um Frauen geht, sind wir sehr diskussionsfreudig und wir stehen schon sehr auf unsere Rechte und setzen uns dafür ein.
0: Jetzt weiß ich das aus eigener Erfahrung und auch, dass ältere Menschen einfach im Alter einen gewissen Altersgrant entwickeln und oft nicht einfach sind. Ich meine, ab und zu muss man mal drüber fahren.
3: Auf gar keinen Fall. Also das klingt immer so hart, ich weiß, aber ich glaube, es kommt das sehr darauf an, wie man erzogen worden ist, was man mitgenommen hat aus seinem Leben und wie man sich denkt, eigentlich so, das, was man immer so sagt, so wie man behandelt werden möchte, so sollte man auch andere behandeln. Und ich glaube, wenn man das immer sich mehrmals so denkt, dann wird dann das bewusst, wie wichtig das eigentlich ist.
0: Was machst du für eine Ausbildung?
3: Ich bin auch in der HLW, Rottenmann, also für Sozialmanagement. Ja.
0: Was ist der, welchen Beruf strebst du daran?
3: Boah, eigentlich gar nicht sowas für Sozialberufe. Ich schaue dann, dass ich studieren gehe nach Wien und dann gehe in den Journalismus. Und dann darf ich hoffentlich ganz oft über solche Themen berichten.
0: Okay, also du wechselst das Genre sozusagen.
3: Ein bisschen, ja. Aber hoffentlich noch immer mit einer sozialen Komponente.
0: Ja, und bei dir?
3: Also ich gehe sehr in die Erwachsenenerziehung eigentlich rein. Also die Erziehungswissenschaften würden mich sehr interessieren. Also auch in eine sehr kritische Welt eigentlich. Mhm. Weil ich einfach finde, es ist ein sehr spannendes und wichtiges Thema auch.
0: Das heißt, du machst auch Sozialmanagement?
3: Ja, genau. Ja.
0: Also Management, Führung?
3: Management, of course, ja.

0: Ich sage mal in der fünften ja, weil man natürlich sehr positiv abschließen möchte auf jeden Fall, aber man will ja das Beste daraus machen. Also wir sind, glaube ich, wir beide sind sehr ehrgeizig und wir haben ein großes Ziel eigentlich, ja.
1: Servus. Und ist schwierig am Platz kriegen, sonst heißt schon, ja, die Jungen werden eh überall zu wenig, alle Schulen und Unis sind schon auf der Suche nach...
2: Ich glaube, man sollte sich einfach ganz ambitioniert zeigen und nicht sich so wegschubsen lassen von anderen Menschen, sondern einfach verstehen, dass man selbst auch einen Anspruch auf einen Platz hat. Und das ist dann egal, welches Alter, ob man Schüler ist, ob man älter ist und sich denkt, ich will nochmal studieren, kann man ja auch noch machen, also es ist ja nie zu spät. Und ich glaube, dann hat das gar nichts mehr mit dem Alter zu tun, sondern einfach nur, wie sehr man es will und dann ist für jeden ein Platz frei, hoffe ich.
1: Was sagst du einem jungen Menschen, warum er Sozialmanagement studieren soll?
0: Sozialmanagement ist einfach sehr toll, weil du in so viele Berufe reinstuppern kannst mit dem Praktika zum Beispiel schon alleine. Also egal, ob du jetzt in einem Feriencamp ein Praktikum machst oder bei Krone Hit ein Praktikum machst, es ist einfach eine sehr, sehr wertvolle Erfahrung, die du eben dann in dein Studium einbringen kannst und das sehr etwas Wertvolles einfach. Ja, darum sage ich, das muss man eigentlich machen.
1: Wenn man wie du bei Krone ein Praktikum gemacht hat, ich meine, schlagen da die Leute nicht die Hände über den Kopf zusammen und sagen, was will denn die Sozialtante bei uns?
2: Nein, gar nicht. Also ich glaube, es hat sich sehr viel gebracht, dass ich davor eben schon in einer Schule für Sozialmanagement gegangen bin, weil ich jetzt einfach mit sehr vielen verschiedenen Charaktere, glaube ich, gut kann und einfach leichter aus mir herauskommen kann und einfach schnell gelernt habe, mich mit verschiedenen Arbeitstypen so anzufreunden und einfach zu schauen, wie arbeite ich im Team, wie arbeite ich mit Leuten, die eigentlich gar nicht so mit mir übereinstimmen und wie schauen wir trotzdem, dass wir ein gutes Arbeitsklima haben. Ich glaube, das lernt man halt in so einer Schule und das war schon recht gut, dass ich das davor schon mitgekriegt habe.
1: Also zusammenfassend kann man sagen, die Sozialkompetenz ist bei euch extrem hoch.
2: Ich hoffe doch. Ja, ich würde schon hoffen, dass das andere Leute über uns sagen würden. Ich meine, ich würde es mir wünschen für mich. Ich glaube schon. Wenn ich so meine Klasse anschaue, dann kann ich nur loben. Also ich denke, ja.
1: Und du sagst auch, die Sozialkompetenz ist halt ein wichtiger Skill, ja, in jedem Beruf.
0: Ja, ja. Man braucht das eigentlich ziemlich überall. Also wenn man das hat, dann ist das nur ein Bonus und ein Pluspunkt.
1: Ja, aber braucht jemand die KI jetzt kommt und uns alle ersetzt?
0: Kritisches Thema. So meines Erachtens, aber ja.
1: Ja.
0: Ja, sehr, sehr schwieriges Thema, sehr schwieriges Thema, ja.
1: Danke euch. Ich wünsche euch also alles Gute für euren, für die Matura und für euren Werdegang.
2: Dankeschön.
3: Erwähnen möchte noch, dass die Veranstaltung musikalisch umrahmt wurde von Jana Hinberger und Raphael Denkmeier. Schaut vorbei beim Bildungszentrum Nord der Caritas in Rottenmann und lasst euch zum Nachdenken anregen. 18.000 Menschen haben diese Wanderausstellung schon besucht. Halt keine Gewalt, ein wichtiger Schritt für ein friedliches Miteinander. Ab sofort sind Führungen und sogar Workshops möglich, besonders für Schulen und Gruppen. Wer sich das privat anschauen möchte, man kann sich noch vorab informieren unter im Internet unter wanderausstellung@prosenectute.at. Die Ausstellung ist bis zum 16. Oktober geöffnet. Jeden Montag, Mittwoch und Donnerstag von 8 bis 16 Uhr sowie Dienstag und Freitag von 8 bis 14 Uhr. Der Eintritt ist frei. Wo ist sie zu finden, diese Ausstellung? Beim Bildungszentrum Nord der Caritas in Rottenmann. Wir fahren fort mit Musik.

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1: Ich begrüße jetzt auch alle Hörerinnen und Hörer, die sich zum Eventkalender dazu geschalten haben. Heute ist Mittwoch, der 7. Oktober und wir schauen zum Verkehr. Da gibt es ein paar Behinderungen, die ich Ihnen verkünden möchte.
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1: Ja, alte Bekannte ist die L724, die Planeistraße zwischen Schladming und Planei. Da gibt es in beiden Richtungen eine Fahrbahnverengung. Die Baustelle geht bis zum 31. Oktober. In Lietzen, in der Lassinger Straße, da kündigt sich auch eine Baustelle an. Zwischen Bahnhofstraße und Schönaustraße gibt es in beiden Richtungen eine Sperre, und zwar vom 10. Oktober bis zum 11. Oktober, 10. Oktober ab 19 Uhr bis 11. Oktober um 5 Uhr in der Früh. Und auf der A9, da ist der Bosruck-Tunnel in beiden Richtungen gesperrt wegen einer Nachtbaustelle, und zwar noch bis zum 9. Oktober, Montag bis Freitag zwischen 20 Uhr und 5 Uhr in der Früh. Also da wird in beiden Tunnelröhren gearbeitet, noch bis 10. Oktober von 20 Uhr bis 5 Uhr in der Früh.
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1: Veranstaltungsmäßig ist einiges los und kann berichtet werden. In Adning treffen sich heute Sänger und Musikanten zum Stammtisch auf der Adning Alm um 16 Uhr. Da wird dann gesungen und gespielt im wahrsten Sinne des Wortes. Wir schauen nach Bad Aussee. Da gibt's heute die Sonderausstellung Keramik, die sich um die Bildhauerin Gertrude Mick widmet, von 15 bis 17 Uhr im Kammerhofmuseum in Bad Aussee. In Gröbning informieren heute die beiden Experten Hans Gasperl, er ist Kneipparzt, und Friedrich Fegerl vom FX Meyer Medizin über Ernährung und wie man länger gesund bleibt. Im Museum Gröbning um 15 Uhr, da geht's um Gesundheit. Wir bleiben in Gröbning. Das Kino Gröbning zeigt um 18 Uhr heute und auch am Samstag den legendären Queen-Konzertfilm in einer remasterten Fassung mit neuem Audiomix. Also wer ein Fan von Queen ist, der muss sich diesen Film unbedingt anschauen. Der Film dokumentiert das historische Konzert der Magic Tour von 1986 vor 80.000 Fans im Budapester Neb-Stadion und bringt Klassiker wie Bohemian Rhapsody, I Want to Be Break Free und We Are the Champions zurück auf die große Kinoleinwand. Also alle Queen-Fans, ja, heute um 18 Uhr ins Kino Gröbning oder am Samstag um 20 Uhr, um sich diesen legendären, neu überarbeiteten Film anzuschauen. Was ist am Donnerstag los? Donnerstag, 8. Oktober, da zeigt das Kino Gröbning den Film Der junge Kreisky von Regisseur Harald Sicheritz um 18 Uhr. Nach dem Film findet eine von Susanne Brundiers moderiertes Publikumsgespräch statt zu dem Film. Im Klangfilmtheater Schladming werden am Donnerstag glorios Meisterwerke von Edi Jäger und Anita Köchel präsentiert, Beginn um 19.30 Uhr. Und dann schauen wir schon ein bisschen aufs Wochenende. Am Samstag, den 10. Oktober, tritt das Musikensemble Stippich, Holzer Stippich, bekannt für seine Interpretationen von Wiener Liedern und steirischen und bayerischen Jodern, im Museum Silvanum in Großreifling mit ausgewählten Schlagern der 50er, 60er Jahre auf und laden auch zum Mitsingen ein, Beginn um 19.30 Uhr. Und am Sonntag hätte ich noch eine interessante Veranstaltung zu vermelden. Am Sonntag, den 11. Oktober, spielt um 19 Uhr im Kammerhofmuseum Bad Aussee das Paganin-Sortenquartett. Das Ensemble spielt sich quer durch das Repertoire von Django Reinhardt, dem Mitbegründer und Vorreiter des europäischen Gypsy Jazz, sowie den großen Ikonen der Swing-Ära. Weiters steht Michael Lugstein, einer der bedeutendsten Klarinettisten Österreichs, gemeinsam mit dem Ensemble auf der Bühne. Das war's einmal mit Veranstaltungen, da können Sie sich ja schon was vornehmen für die nächsten Tage. Dann haben wir einige Fixtermine, juristische und psychosoziale Beratung in familiären Angelegenheiten, anonym und kostenlos, die gibt es am Donnerstag in Bad Aussee in der Sommersbergseestraße 230 von 16.30 Uhr bis 18.30 Uhr. Auch die verpflichtende Elternberatung für einvernehmliche Scheidung ist dort möglich. Dann haben wir noch das Treffen der anonymen Alkoholiker am Mittwoch im Beratungszentrum PSN in Liezen. Die treffen Sie am 1. und am 3. Mittwoch jedes Monats im Fronleichnamweg 15 im ersten Obergeschoss von 18.30 Uhr bis 20 Uhr. Jeden Donnerstag bietet die Pensionsversicherungsanstalt bei der österreichischen Gesundheitskasse in der Ausseer Straße 42 Beratung zur Pensionierung an. Vorab ist jedenfalls ein Termin zu vereinbaren. Was haben wir noch? Und zwar Memory Café für Menschen mit Demenz und deren Angehörige. Da gibt's noch Termine in dieser Woche, und zwar am Mittwoch im Pfarrhof Kumitz in Bad Mitterndorf in Oberstdorf 41 von 14 bis 16 Uhr. Es ist keine Anmeldung erforderlich, das Angebot ist kostenlos. Man freut sich natürlich über eine freiwillige Spende. Immer dringend benötigt werden Blutspender. Erlaubt ist das Blutspenden für Personen von 18 bis 70 Jahre. Erstspender, die dürfen nicht älter als 60 Jahre sein. Da eine Blutkonserve nur 42 Tage haltbar ist, ja, muss ständig zum Blutspenden aufgefordert und animiert werden. Leider spenden nur 3-4% der Bevölkerung in Österreich regelmäßig Blut, obwohl monatlich allein in der Steiermark 4000 Blutkonserven benötigt werden. Wann sind die nächsten Blutspendetermine? Heute Mittwoch, den 7.10. in Öblan im Grimmingsaal von 16 Uhr bis 18.30 Uhr. Vorher noch am Mittwoch in Ramsau am Dachstein im Ramsau-Zentrum von 12 bis 14 Uhr. Am Montag, den 12. Oktober in Trieben im Freizeitheim von 16.30 Uhr bis 19 Uhr. Dienstag, den 13. Oktober in Gröbling in der Kulturhalle 12 bis 14 Uhr und 15 bis 18 Uhr. Mittwoch, der 14. Oktober in Rottenmann im Volkshaus von 16 bis 19 Uhr und Montag, den 19. Oktober in Irdning, Pfarrsaal Irdning von 12 bis 14 Uhr und von 15 bis 18 Uhr. Ja, vielleicht für die kommenden eher nicht so schönen Tage kann man ja ein Museum besuchen. Geöffnet hat die Bücherei in Admont jeden Montag von 16 bis 18 Uhr und jeden Dienstag und Donnerstag von 17 bis 19 Uhr. Dann kann man die Salzwelten in Altaussee noch besuchen. Führungen von 8.45 Uhr bis 16 Uhr, noch bis Ende Oktober. Geöffnet hat auch das Ramsau Zeitrohrsmuseum in Ramsau am Dachstein. Montag, Dienstag und Mittwoch von 10 bis 12.30 Uhr. Mittwoch, Donnerstag und Freitag von 15 bis 18 Uhr. Geöffnet hat auch das Literaturmuseum in Fischerndorf, Montag bis Samstag von 10 bis 12 Uhr und von 14.30 Uhr bis 18 Uhr. Dann das Benediktiner Stift Admont hat geöffnet, wieder Dienstag bis Sonntag von 10 bis 17 Uhr mit 4 Ausstellungen gibt es dort zu besichtigen. Schloss Trautenfels geöffnet Dienstag bis Sonntag von 10 bis 17 Uhr. Da gibt es noch die Sonderausstellung Blume persönlich von Mythen, Symbolen, Duft und Liebe bis Ende Oktober noch zu besichtigen. Offen hat auch die Burg Strechau noch, Dienstag bis Sonntag von 10 bis 16 Uhr. Auch die schließt Ende Oktober. Also jetzt wird's dann ein wenig eng, wenn sie die Museumsbesuche aufgeschoben haben. Also bis Ende Oktober und dann sperren die Mähren zu. Kammerhofmuseum in Bad Aussee, die haben wir heute schon verkündet. Die haben offen Dienstag bis Sonntag von 10 bis 15 Uhr. Dann haben wir zwei kleinere Museen, die aber sehr interessant sind. Forstmuseum Silvanum in Landl, Mittwoch bis Sonntag von 10 bis 17 Uhr. Gezeigt wird dort das Leben und Arbeiten der Holzknechte und der Forstfacharbeiter, Werkzeuge, moderne Forsttechnik. Zu sehen ist eine Sonderausstellung Waldwelten mit interaktiven Stationen gezeigt wird dort die Veränderung unserer Wälder durch Klimawandel, moderne Forstwirtschaft und Naturschutz. Interessant vielleicht auch das Museum Hochquellenwasser und Klefferquelle, geöffnet Montag bis Freitag von 10 bis 12 Uhr und 13 bis 15 Uhr und an Sonn- und Feiertagen von 10 bis 12 Uhr. Im Museum wird die Geschichte über den Bau und die Funktion der zweiten Wiener Hochquellenwasserleitung gezeigt. Zu sehen ist auch, sind auch die Wasserfälle der Klefferquelle, die das Trinkwasser liefern. Geöffnet hat auch das Museum im Gröbning, Montag bis Sonntag von 11 bis 14 Uhr. Da gibt es diese Sonderausstellung Mythos Antike über Götter, Philosophen und Künstler von Professor Dr. Wilfried Seipel. Dann gibt es morgen Bauernmärkte. Der Bauernmarkt in Lietzen am Donnerstag zwischen Parkplatz, Arkade und Finanzamt, jeden Donnerstag von 7 bis 11 Uhr. Dann haben wir in Hall in Admont den Grabnerhof-Laden, jeden Donnerstag geöffnet von 14 bis 16 Uhr in der Landesfachschule Grabnerhof. Der Bauernmarkt in Irdning, jeden Donnerstag von 13.30 Uhr bis 16 Uhr, offen in Bad Aussee. Der Wochenmarkt am Klumetzki-Platz, jeden Donnerstag von 7 bis 12 Uhr.

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0: 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Das war's für heute. Werner Rackl verabschiedet sich. Ich freue mich, wenn wir uns das nächste Mal wieder hören. Bis dahin wünsche ich Ihnen viel Freude mit unserem werbefreien Radioprogramm. Ciao und auf Wiederhören.
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6: Heute im Rocklexikon mit Robert Sommerer und Luigi Cravallo. Etwas ruhigere Töne und Lieder. Die Soul-Legende Curtis Lee Mayfield, kurz Curtis Mayfield, steht am Programm. Mayfield am 3. Juni 1942 in Chicago geboren. Leider am 26. Dezember 1999 in Roswell, Georgia, verstorben. War ein US-amerikanischer Soul-Musiker. Er war mit der Band The Impressions und später als Solist erfolgreich. Mayfield begann sein musikalisches Schaffen früh. Bereits mit 7 Jahren sang er in einem Gospelchor. Das Gitarrenspiel und Songwriting brachte er sich selbst bei. 1956 schloss sich Mayfield The Roosters an. Fortan spielte, sang und schrieb er Lieder in wechselnden Rhythm and Blues Bands in Chicago und New York. Aus den Roosters wurde die Band The Impressions, mit der Mayfield einige seiner bekannten Hits hatte. 1996, 3 Jahre vor seinem Tod, kam sein letztes Album, das 25. Soloalbum New World Order, heraus. Aufgrund einer Lähmung konnte er nicht mehr Gitarre spielen, sondern nur noch singen. Im Februar 1998 musste sein rechtes Bein aufgrund einer Diabeteserkrankung amputiert werden. Am 15. März 1999 wurde er in die Rock'n'Roll Hall of Fame aufgenommen. Curtis Mayfield starb am 26. Dezember 1999 im Alter von 57 Jahren im North Fulton Regional Hospital in Georgia, Roswell, an Diabetes. Seit seiner Lähmung hatte sich sein Gesundheitszustand kontinuierlich verschlechtert. Wir hören heute ein paar seiner schönsten Soul-Lieder, zum Beispiel Doobie Down, Party Night, The Rap is Strong in Here, Billy Jack und so weiter. Wir hören heute Curtis Mayfield.

Heute im Rocklexikon mit Robert Sommerer und Luigi Cavallo. 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

Robert Sommerer und Luigi Cavallo. Die Soulgröße Curtis Lee Mayfield. Mayfield begann sein musikalisches Schaffen früh, wie wir vorhin hörten, sang er bereits mit 7 in einem Gospelchor. 1996 kam sein letztes Album, das 25. Soloalbum New World Order, heraus. Aufgrund einer Lähmung konnte er nicht mehr Gitarre spielen, nur noch singen. Sein rechtes Bein wurde aufgrund einer Diabeteserkrankung amputiert und Curtis Mayfield starb am 26. Dezember 1999 im Alter von 57 Jahren. Wir hören noch ein paar seiner schönsten Lieder und Hits. Meine Damen und Herren, heute etwas ruhigere Musik im Rocklexikon mit Robert Sommerer und Luigi Cavallo.

Das war's wieder einmal fast für heute, liebe Hörerinnen und Hörer. Heute in der Sendung und im Programm von Radio Frequenz hörten wir Soul-Legende Curtis Mayfield. Bleiben Sie uns gewogen, wenn es jeden Mittwoch um 14 Uhr heißt, das Rocklexikon mit Robert Sommerla und Luigi Cravallo. Servus, adieu und tschüss, sagt wie immer der Luigi Cravallo. Servus, adieu und tschüss, Luigi Cravallo.

Bonjour und hallo, sagt Ihnen und euch Siegbert Schwab zur heutigen Sendung über Chansons. Lyrik und Chansons sind quasi nicht voneinander zu trennen. Sie gehören zusammen. Und heute in dieser Sendung im Besonderen. Als erstes lasse ich Serge Gainsbourg, den Chanteur, über einen unvergessenen und genialen Lyriker seiner Zeit oder vor seiner Zeit singen. Dieser Lyriker wird heute im Zentrum der Sendung stehen.

0: Serge Gainsbourg hat Jacques Prévert dieses Lied gewidmet, indem er sowohl Textpassagen als des bekannten Titels Feuille morte zitiert, sie variiert, und das gleiche macht er auch bei der Melodie. Ich wünsche mir so sehr, du erinnerst dich, dieses Lied wäre auch für dich. Ich glaube, es wäre dein Liebstes, von Prévert und Cosma gedichtet. Die toten Blätter, die mich daran erinnern, die meine Gedanken färben, weil die vergangenen Lieben Tag für Tag erneut sterben. Zieh ich auch mit anderen davon, ihr Lied ist doch monoton. Gleichgültigkeit stellt sich ein, so wird es aber immer wieder sein. Die Erinnerung ist mir geblieben, wenn die Blätter sich färben, an die vergangenen Lieben, die täglich neu sterben. Wissen wir jemals, wo es beginnt, die Gleichgültigkeit nicht mehr gewinnt? Nach dem Herbst wird der Winter schwer und das wehmütige Lied von Prévert, dieses Lied der toten Blätter aus meinem Gedächtnis erlischt. An diesem Tag die vergangene Liebe dann wirklich gestorben ist. Jacques Prévert hat dann mit diesem Lied einen Riesenhit gelandet 1962. Vielleicht nicht ganz aus eigener Kraft, aber sicher basierend auf der Bekanntheit von Jacques Prévert in Frankreich, weiterhin auf der Melodie und seinen Variationen von Joseph Cosma. Beide waren an diesem Lied beteiligt, Les Feuilles Mortes, das tausendfach, ja, würde ich fast sagen, gespielt wurde. Prévert war ungewöhnlich populär in Frankreich und ist es noch. Sein Vater war Theaterkritiker, dort lernte er das Theater kennen. Seine Mutter las gerne und vermittelte ihm diese Lust an der Literatur. Doch mit 15 wurde es ihm schon langweilig und er fing erstmal an zu arbeiten als Verkäufer in einem Kaufhaus. Er beschäftigte sich mit seinem Bruder Pierre zusammen als Filmproduzent. Er verfasste Stücke für das linke Amateurtheater Oktobre. Er polarisierte sich auch wie viele Intellektuelle und zwar auf der Seite der Linken, der Kommunisten. Er war sicher kein Mann der Parteidisziplin. Er hatte eher so eine anarchistische Ader. Jacques Prévert schrieb immer schon längere Gedichte, aber er machte sich auch einen Namen als Drehbuchautor für die Filme seines Bruders. Für Genre Noir, Le Grimm und de Monsieur Lange oder Marcel Carnet, Troll des Dames und der sehr bekannte Film Die Kinder des Olymp. Damit wurde er auch Mitbegründer des filmischen poetischen Realismus. Serge Gainsbourg hat einem Menschen, der eigentlich kein Denkmal braucht, ein Denkmal gesetzt. Nun aber zu einer Variation, neben vielen anderen, des Titels Les Feuilles Mortes. Es wird gesungen von Christian Olivier und Yolande Morand. Christian Olivier hat sich in den letzten Jahren, Jahrzehnten, als Prévert-Interpret mit sehr vielen Titeln hervorgetan.
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In Le Feuille Mort heißt es, mit Schaufeln wird das welke Laub gesammelt, Erinnerung und Trennungsleiden auch. Doch still und treu war und ist meine Liebe, sie lächelt und verdankt dem Leben mehr. Du warst so schön, ich liebte dich so sehr, wie könnte ich dich je vergessen? Doch das Leben trennt, die sich lieben, so nach und nach und ohne Krach. Aus dem Sande löschen die Gezeiten die Spur der Liebe, die zerbrach. So eine Übertragung von Prévert nach Kaiser, der schöne Übersetzung auch von Brel macht. Ich bin auf Prévert nochmal neu gestoßen, nachdem eine Bekannte, eine Französin, die in Deutschland lebt, erzählt hat, dass ihre Lehrerin immer ein Gedichtband von Jacques Prévert, nämlich Les Paroles, dabei hatte, um dann im Unterricht ab und zu mal oder am Ende daraus vorzulesen. Martine Lestrade, so heißt sie, war immer fasziniert vom Vortrag ihrer Lehrerin, so wie viele andere auch fasziniert waren von Prévert's Gedichten. Dieser Band mit dem Titel Parole entstand eigentlich fast zufällig. Ein Freund Prévert's druckte diese Sammlung von teilweise veröffentlichten und nicht veröffentlichten Gedichten. Dieser Band wurde ein riesiger Erfolg. Viele dieser Gedichte wurden dann von Joseph Cosma vertont. Cosma war ursprünglich Ungar, der über Berlin und dann auf der Flucht vor den Nazis nach Paris gekommen war in den 30er Jahren. Er wurde dann von Prévert vor der Deportation durch die dann Besatzer, die Deutschen, bewahrt. Das ist dann auch die Geschichte der Feuille Morte, die dann auch als Autumn Leaves zum Jazzstandard wurden und auch in die Rock-Pop-Liste eingereiht wurden. Ich erinnere da nur an Eric Clapton. Le Feuille Morte wurde dann auch von Juliette Gréco, Yves Montand und vielen anderen bis hin zu Piaf gesungen, die dann auch variiert zwischen Autumn Leaves und auf Englisch und dann Französisch. Noch eine kleine Bemerkung zum Komponisten. Joseph Cosma war klassisch ausgebildeter Pianist und Komponist. Und die ursprünglichen Titel sind auch so ein bisschen von ihm geprägt, etwas steifer, klarer. Und diese Titel werden denn auch mal in der Oper oder bei Musikvorträgen von klassischen Sängern gesungen. Ein anderer Titel, Je suis comme je suis, auch komponiert von Joseph Cosma, wurde dann gesungen von Juliette Gréco. Sie war ja geradezu prädestiniert, diesen Titel zu singen. Er geht über eine selbstbewusste Frau, die ihren eigenen Platz findet im Verhältnis zu Männern. Das passt doch zu Juliette Gréco. 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

Jacques Prévert nimmt in diesem Lied die Perspektive der Frau ein, der selbstbewussten Frau, die sagt, wie sie liebt und wie sie damit umgeht. Ebenfalls in dieser Reihe mit dieser Perspektive geschriebenen Texte könnte man Prévert's Déjeuner du matin stellen. Hier geht der Mann nach dem Frühstück wortlos in den Regen hinaus und die Frau bleibt alleine zurück. Jacques Prévert, ein Frauenversteher, würde man vielleicht heute sagen. Da hören wir uns mal Marianne Oswald an mit Déjeuner du matin.

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1: In die Tasse den Kaffee gießt er ein. Die Milch gibt er zum Kaffee hinein. Gibt den Zucker in Milch und Kaffee, den kleinen Löffel er dreht, rührt so darin, trinkt aus den Kaffee mit Milch, stellt seine Tasse fort, für mich kein Wort. Eine Zigarette steckt er sich an, bläst mit Rauch weiße Ringe. Asche bleibt zurück im Ascher dort. Für mich kein Wort, zu mir keinen Blick. Er erhebt sich und er zieht auf seinen Kopf den Hut, den Regenmantel übergestreift, denn es regnet. Vom Regen verhüllt geht er nun fort. Für mich kein Wort, zu mir keinen Blick. So schlage ich die Hand vors Gesicht, weine allein. So meine Übertragung. Es war ein bisschen schwierig mit den einfachen Worten, die Jacques Prévert gebraucht, um eine Situation zu beschreiben, das auch im Deutschen zu machen. Ich musste dann in die Gegenwart gehen, da geht es im Deutschen anscheinend besser. Auch ein sehr schönes Bild mit Worten gemalt. Le Cancre, der faule Schüler. Gesungen von Fred Nefché. Wir werden sehen, ob er denn wirklich so faul ist und was hinter dieser Faulheit steckt.

Fred Nefché bietet hier keine klassische Interpretation, nicht wie Piaf, Montand, Grécoire und andere. Er setzt es in die heutige Zeit schon allein mit der Musik. Il y non avec la tête, mais il dit oui avec le cœur. Mit dem Kopf sagt er nein, mit dem Herz stimmt er zu. Ja gilt seiner Liebe allein. Vom Lehrer will er die Ruhe. Sitzt ganz hinten, wird ausgefragt, alle Probleme gewälzt. Plötzlich steht er lachend auf und wischt alles aus. Die Ziffern und Worte, die Zahlen und Namen, die Sätze und Formeln. Und droht auch der strenge Lehrer und heulen die fleißigen Streber. Nimmt all die bunten Kreiden zur Hand. Auf die schwarze Tafel des Unglücks malt er das lachende Gesicht des Glücks. Nun vom alltagsanarchistischen Jacques Prévert und dem Faulen, der kreativ dann an die Tafel malt. Nun vom alltagsanarchistischen Jacques Prévert zum deutlich politischen Jacques Prévert, der anlässlich der Streiks in den 30er Jahren im Norden, in den Fischfabriken, in Pas-de-Calais, ein Chanson geschrieben hat, ein Gedicht geschrieben hat, das der politische Fred Nefché gerne aufgegriffen hat. Der Titel heißt Marché ou Crevé. Marschieren oder krepieren, friss oder stirb, könnte man auf Deutsch sagen.

Nichts im Bauch, Blut in den Schuhen, marschieren, marschieren, wir ohne zu ruhen. Zu essen gibt's kaum, mit heißer Luft gefüllt die Ration, tragen die Ehrenzeichen der Nation. Im Schatten der Fahnen in der Hitze zu gehen, ist frisch und schön. Die der Hitzeschlag trifft, werden im Winter nicht klagen, wenn die Lungen entzündet versagen. Marschier oder Krepier, marschier oder Krepier. Wohin gehen wir? Wir gehen nach Nord. Sie brauchen uns dort. Wir sind aus dem Süden. Warum gehen wir dorthin? Wir gehen in den Norden, denn dort ist der Streik. Marschier oder Krepier, marschier oder Krepier. Du bist der Winzer aus dem Süden. Und im Norden gibt es den Streik. Wenn sie dich in deiner Heimat ließen, gäben dir den Befehl zum Schießen, dein Vater würdest du nicht töten. Ich bin ein Fischer aus dem Norden. Warum willst du uns ermorden? Die Arbeiter in den Fischhallen. Alle Arbeiter sind Brüder. Lass dich nicht einspannen. Wohin geht es? Marschier oder Krepier, marschier oder Krepier. Wo stehen wir? Befiehlt man, auf uns Brüder zu schießen, weigert euch, das zu tun. Man braucht nicht zu schießen, man braucht nicht zu zielen. Der Lauf ist verstopft, der Abzug voll Rost. Die Patronen sind nass. Keiner tut es. Keiner tut was. Das ist die Geschichte der dekorierten Soldaten, die mit dem Ehrenzeichen der Nation, den Kokarden, ausgestattet sind und im Auftrag der Nation, hier des Staates, gegen die streikenden Fabrikarbeiterinnen und Arbeiter in den Fischhallen im Norden vorgehen. Legendäre Streiks, und es gibt auch einige Chansons, die noch dieses Thema aufgreifen und auch weitere Lyrik von Jacques Prévert. Das war der eindeutig politische Text, der Position bezieht auf den Seiten. Das war der eindeutig politische Text von Prévert, der klar Position bezieht auf Seiten der Arbeitenden, der Streikenden, gegen diese Nationalgardetruppen mit ihren Kokarden, die von anderen Landesteilen herkommen müssen, um dann gegen ihre eigenen, wie er es nennt, Brüder

Bei Brevet wird die Drehergel jetzt benutzt, um einen sehr zwiespältigen Menschen und eine Situation darzustellen. Nicht das Milieu schildernde, die besorgte Barbarie, die durch Paris klingen, wie bei Moustaki und Piaf. Es sind die Orgeln, die zwar auch schöne Klänge vermitteln, aber er guckt hinter die Menschen, hinter die Situation. Ja, da sitzen Menschen zusammen und die erzählen einander, dass sie Klavier spielen, Geige spielen, andere Harfe, andere Banjo und so weiter, Binyu, die Flöte, die Rassel und so weiter kommen. Alle, die sagen, wir sprechen darüber. Sie sprechen und sprechen und sie spielen nicht mehr. Sie hören nicht mehr die Musik. Man spricht nur noch über die Musik. Und da sitzt einer in der Ecke und der wird gefragt, und welches Instrument spielen Sie, mein Herr? Sie schweigen. Bleiben Sie ganz allein? So dringen nun die Musiker auf ihn ein. Die Drehorgel spiele ich laut. Und das Messer spiele ich auch, sagt der Mann, der bisher nichts sagte und still nur zugehört hatte. Mit dem Messer springt er auf sie zu, er sticht die Musikantenbrut. Und die Drehorgel spielt er nun, seine Musik ist wahr und gut. So lebendig und so schön, dass die kleine Tochter des Hauses kriecht unter dem Klavier heraus, erwacht aus gelangweiltem Schlaf und sie sagt, ich habe mit Reifen gespielt, mit dem Schlagball, mit Himmel und Hölle, mit meinem Kater, als Vater und Mutter und alles Mögliche. Ich habe gespielt den Gendarmen und ich habe gespielt den Dieb. Aber nun hat es ein Ende. Es hat ein Ende. Den Mörder will ich spielen.

Die neue Ordnung, so wie sie wie Jacques Prévert beschreibt und Christian Olivier singt. Die Sonne liegt auf dem Boden, Liter erbrochenen Rotweins. Ein Haus wie ein Betrunkenes auf den Bürgersteig gestürzt. Und unter der Veranda, die noch steht, liegt ein junges Mädchen auf dem Boden. Ein Mann auf den Knien neben ihr, er ist dabei, es zu versorgen, die Wunde, die das Eisen schlug. Das Herz blutet weiter und der Mensch bringt einen Kriegsschrei aus. Wie ein absurder Pfauenschrei. Der Schrei verlor sich in der Nacht. Außerhalb des Lebens, außerhalb der Zeit, außerhalb der Zeit. Und der Mann mit dem staubigen Gesicht, der verlorene und verwundete Mann, richtet sich auf und ruft, Heil Hitler! Eine verzweifelte Stimme vor ihm in den Trümmern, aus einem ausgebrannten Laden, das Porträt eines blassen alten Mannes, sieht ihn mit Freundlichkeit an. Auf seinem Ärmel leuchten Sterne, andere auf seinem Käppi. Wenn die Sterne leuchten an Weihnachten auf den Bäumen für die Kleinen, dieser Mann von den Sturmabteilungen von der SS auf dem wunderschönen Bild, Familienbild, steht im Mittelpunkt der neuen Ordnung. Er steckt sich seinen Dolch wieder in den Gürtel und es geht von ihm direkt aus. Er geht voraus, der Automat des neuen Europa. Er dementiert sein Heimweh. Auf Wiedersehen, Lili Marleen. Und sein Schritt und sein Lied verhallen in der Nacht. Das Porträt des blassen alten Mannes in der Mitte des Schutts bleibt allein und lächelt. Ruhig im Dunkeln. Sensibel und selbstbewusst zu ihm hin. Wieder eine Beschreibung, eine realistische Beschreibung, die dann Bilder erzeugt. Hier hat Prévert eine überzeugende Sprache und erinnert auch ein bisschen an die Schriftsteller in Deutschland in den 20er Jahren, Tucholsky, Marschall Kaleko, aber auch Ringelnatz. Dieser Sarkasmus dazwischen drin, aber auch ohne große Worte zu machen, doch große Bilder zu entwickeln. Paris at Night, in Englisch gesprochen und geschrieben, untertitelt Fluctuat nec mergitur, sie schwankt, aber singt nicht, ist wieder ein Beispiel für einen kurzen Text, der ein Bild entwickelt. Er wird auch die drei Streichhölzer genannt. Drei Streichhölzer angezündet in der Nacht. Das erste, um dein ganzes Gesicht zu sehen. Das zweite, um deine Augen zu sehen. Das letzte, um deinen Mund zu sehen. Um die ganze Dunkelheit um mich herum daran zu erinnern, weil ich dich umarme. Paris at Night, interpretiert nahezu nur von Yves Montand. Ein kurzer, schöner Titel.

Und zum Schluss lassen wir nochmal Josef Kosma bzw. Joseph Kosma, wie er in Frankreich genannt wurde, selber singen und selber Klavier spielen. Er war klassischer Pianist und hat auch ein bisschen diesen Schlag des deutschen Chansons, der deutschen Lieder der 20er Jahre drin, mit Le Bruit de Nuit, dem Lärm der Nacht, Joseph Kosma am Klavier und selber singt. Der Schöpfer des genialen Titels Le Feu est mort, der kongeniale Zusammenarbeit mit Jacques Prévert, die so schöne Chansons und Songs hervorgebracht haben. Auf Wiederhören, bis bald, au revoir und bis zur nächsten Sendung mit den Chansons. Euer Siegbert Schwab.

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Jedes Mal ein seltsames Gefühl im Herbst, die Almen zu besuchen. Ein etwas fremder Anblick, die Leere der verlassenen Alm, da keine Tiere mehr da sind und die Zäune bereits am Boden liegen, lässt mich immer spüren, wie gerne ich im Herbst zu Hause im Tal bin. Mit diesen Worten darf ich mich für heuer mit der Sendung Almradio verabschieden. War wieder eine wunderschöne Zeit, vom Mai bis in den Oktober. Ihr wart mit mir wieder unterwegs. Die Arbeit der Senderinnen und Sender zu beobachten. Ihr Leben in der Einsamkeit, aber auch Gespräche mit Schriftsteller und Jäger waren im heurigen Jahr dabei. Bleibt's mal schön gesund und auch gewogen, und ich freue mich schon wieder, wenn wir uns mit der Sendung Almradio im Mai wieder hören. Die goldene Alm umhüllt den Schwarzen See und erzählt wahrscheinlich unheimliche Geschichten. Der tiefe Nebel vergräbt die düsteren Gestalten im Wasser, welche gerne sanfte Wellen schlagen. Man ist nie allein auf der Alm. Niemals. Man braucht nicht einmal wen zu sehen. Kannst du dir sicher sein, dass du aber gesehen wirst? Manchmal, wenn du den Blick auf die Gipfel hebst und den Nebel beobachtest, siehst du, wie sich aus dem Nichts der Nebel aufrichtet und diverse Gestalten annimmt. Jeder Augenblick der absoluten Stille wird unterbrochen von den dumpfen Geräuschen der Krähen und Raben, aber auch das Schlagen der Geweih und das Röhren der Hirsche umhüllt uns.

Man glaubt, die Blätter lachen zu hören, wenn das Laub durch einen Windhauch bei einem Vorbeihuscht am Boden oder in der Luft tanzt. Man ist nie wirklich ganz allein in der Alm. Niemals.

Da geht's wirklich ganz schön rundherum. Im Salz kann man gut, tut sich immer was, auch auf die Almer herum. Die Almer sind ja La, die Kier und die Kolmer und die Sennerinnen und die Senner sind oben gefahren, ist toll. Und jetzt kehren die Almer wieder dem Hochwild, dem Rotwild.

0: In meiner heutigen Sendung Alma Radio, der letzten Sendung im heurigen Jahr, haben wir ein bisschen das Thema die Wilderei, die Wilderer. Ich habe ausgemacht, im Hinterbergtal auf einer Alm einen Wilderer zu treffen. Wow, ist super vorbereitet. Aber wie der Wilderer dann mein Mikrofon gesehen hat, hat er sich gedacht, nein, das ist doch nichts für mich. Und ist mir übers Kall wieder abwascht. Ein bisschen zur Wilderei allgemein. Was sagt Wikipedia dazu? Wilderei bezeichnet das unberechtigte oder gesetzlich strafbare Jagen und Fangen von Wildtieren. Wilderer werden oder wurden historisch auch als Jagd- bzw. Wildfrevler, Wilddieb, Wildschütz, Raubschütz oder Schwarzgeher bezeichnet. Sowohl im Strafrecht als auch bei der Darstellung in den Medien geht es bei der Wilderei meist um große Wirbeltiere.
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Wild, wilder, wilderer. Nur ein kleiner Schritt zum Mörder. Der Mythos vom Wildschütz ist Geschichte. In der jüngsten Vergangenheit fielen Wilderer durch Bluttaten und Gewaltaktionen auf. Da zitiere den Kurier, Bericht von Patrick Mammerl. Wilderer, der Rebell der Berge. Der verklärte Mythos vom Wildschütz, der sich mit Flinte und viel List gegen die Obrigkeit auflehnt, um zu verhindern, dass die Jagd das Privileg des Adels bleibt. Vor einem Jahrhundert waren das noch die Beweggründe, weshalb Mander reihenweise in die Wälder zogen, um sich am reichen Gabentisch der Natur zu bedienen. Die Motive für Wilderei sind in der heutigen Zeit viel banaler. Meist gehen die Taten mit großer krimineller Energie einher. Es geht nicht um Trophäen. Oftmal geht es dabei weder ums Fleisch noch um die Trophäe. Am Letzteren hat sich im Laufe der Zeit auch nichts geändert, wie Professor Roland Giertler in einem Interview mit der Tageszeitung Der Standard betont. Die Trophäe kann der Wildschütz sowieso nicht aufhängen, das wäre ein Beweis für seine Taten gewesen. Giertler, Soziologe und Universitätsprofessor, gilt als Vater der einzigen österreichischen Wilderermuseum, das 1998 im obersteirischen St. Pankratzen gegründet wurde und 2021 nach Molln, Tatort des Wilderer-Dramas mit 6 Toten von 1910 übersiedelt ist. Und einen umfassenden Einblick in die Geschichte der Wilderei gibt. Die Wilderei an sich, also das unberechtigte Jagen und Fangen von Wildtieren, hat eine jahrhundertalte Tradition bis ins 9. Jahrhundert. Hatte jeder freie Bauer nach germanischem Recht auch das Recht zu jagen. Später wurde das römische Recht übernommen, das dem König zum Eigentum des Waldes machte und damit dem Volk die Möglichkeit nahm, auf legalem Weg zu Wildfleisch und Co. zu kommen. Bei den großen Bauernkriegen war nun denn auch dieses Recht das oberste Begehr und kostete dem evangelischen Theologen und Revolutionär Thomas Münzer das Leben, als er anno 1525 öffentlich sagte, Gott hätte all das Recht zur Jagd gegeben. Dann wurde er hingerichtet.

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In meiner heutigen Sendung, liebe Hörerinnen und Hörer, habt ihr ja schon gehört, es geht um das Thema der Wilderer und der Wilderei. Das Ende der Wilderer-Romantik, der Reiz des Verbotenen, kostete 1982 Österreichs berühmtesten Wilderer das Leben. Es ist auch aus dem Kurier vom Christian Willim. Verklärt und romantisiert ist das Bild vom Wilderer, das sich über Jahrhunderte weg in den Köpfen der Bevölkerung gefestigt hat. Durch das Drama von Annaberg, bei dem Alois Huber 4 Menschen tötete, hat den Mythos vom freiheitsliebenden Rebellen auf einem Schlag zerstört. Es ist ein Mythos, der auch durch die Geschichte des Pius Waldner am Leben gehalten wurde. Am 8. September 1982 wird er im Osttiroler Villagratental beim Wildern vom Jäger ertappt und gehetzt. Eine Kugel in den Hinterkopf tötet den Holzfäller mit den dicken Koteletten. Für seine Familie glatter Mord. Das Gericht urteilte anders und bestrafte den Schützen wegen Körperverletzung mit Todesfolge mit 3 Jahren Haft, wovon er die Hälfte absitzte. In den Augen von Pius Walders Bruder Hermann eine himmelschreiende Ungerechtigkeit, die er in seinem Heimatort Innerfilgarten bis heute anficht.

Hauch des Abenteuers. Der Literat Winfried Werner Linde verfolgte 1984 den Prozess als Journalist und schrieb ein Buch zu dem aufsehenerregenden Fall. Der heute 70-Jährige glaubt zu wissen, warum Wallner mit rußverschmiertem Gesicht auf die verbotene Birsch ging. Aus Leidenschaft? Und es ging sicher auch darum, den Mächtigen etwas zu Fleiß zu tun. Das war bei allen Wilderern in der Geschichte Tirols so. Außerdem geht es um Abenteuer. Das ist die alpenländische Mentalität, speziell in Tirol. Das hatte aber auch etwas mit der Einsamkeit auf diesen entlegenen Berghöfen zu tun. Dieses Abenteuer konnte einem aus der Masse der anderen heben. Und genau in dieser Einsamkeit steckt für Linde auch eine Parallele zum Fall von Alois Huber, so unterschiedlich er auch im Vergleich zu jenem von Pio Wallners sein mag. Ich bin kein Psychologe, aber wenn jemand wie dieser Mann den Menschen verliert, den er liebt, dann leidet er am Sinnlosen seines Lebens und sucht seine Sinne woanders. Er hat ihn vielleicht in solchen Delikten gesucht. Der Hirsch ist der Herrscher des Waldes. Wenn ich so ein Tier erlege, zeigt sich meine Macht in der Ohnmacht des sinnlosen Lebens. Ich glaube, er wollte zeigen, ich bin mächtiger als die ganze Gesellschaft. Aus der Masse herauszutreten, sind letztlich Pius Wallner wie auch Alois Huber. Doch während der eine nahezu einen Märtyrerstatus erreichte, wird der andere als Amokläufer im Gedächtnis der Zweiten Republik bleiben. Zur illegalen Jagd war keiner von beiden gezwungen. Die Romantik der Wilderei nähert sich aus jener Zeit, in der die Bevölkerung Hunger leiden musste, während die Jagd Adel und Klerus vorbehalten war. Wer den Reichen das Wild aus ihren Reviers schoss, durfte mit der Anerkennung der Armen rechnen. Die Waldner Brüder verdienten als Holzfäller für die damalige Zeit aber sehr viel Geld. Sie waren Spezialisten für Holzschlägungen, rückte Werner Linde die Umstände ins rechte Licht. Der Mythos tut das keinen Abbruch. Und das Thema fasziniert immer wieder aufs Neue. Der Innsbrucker Waldner-Experte Linde mahnt jedoch dazu, die Wilderei immer im Kontext ihrer Zeit zu betrachten. Die moderne Wilderei hat mit der traditionellen eines Pius Wallner nichts zu tun. Die blenden das Wild mit den Scheinwerfern aus ihren Autos und knallen es ab. Das ist ein Verbrechen.

Zum Abschluss meiner Sendung Almradio darf ich Patrick Wammerl zitieren. Wilderer, der Rebell der Berge, der verklärte Mythos vom Wildschütz, der sich mit Flinte und viel List gegen die Obrigkeit auflehnt, um zu verhindern, dass die Jagd das Privileg des Adels bleibt. Weshalb Mander reihenweise in die Wälder zogen, um sich am reichen Gabentisch der Natur zu bedienen. Die Motive für Wilderei sind in der heutigen Zeit viel banaler. Meist gehen die Taten mit großer krimineller Energie einher. Liebe Hörerinnen und Hörer, das war das Almradio für das heutige Jahr. Ich darf mich bei euch verabschieden. Wünsche euch einen wunderschönen Herbst noch, einen schönen Winter und ich freue mich schon wieder aufs nächste Jahr, auf den Mai, wenn's dann in Radio Frequenz wieder das OM-Radio gibt.

So, jetzt erzählen wir euch die Geschichte vom Wildschütz Jännerwein. So wie es unser Großvater, unserem Vater,

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Herzlich willkommen, liebe Hörerinnen, liebe Hörer, zu einer weiteren Ausgabe der Sendung bei uns daheim Volksmusik und Volkskultur hier auf Radio Frequenz, dem freien Radio im Ennstal. Mein Name ist Werner Wolf und ich freue mich, dass Sie wieder dabei sind bei der heutigen Ausgabe der Sendung. Heute wird's herbstlich, jagdlich und natürlich musikalisch. Wir schauen auf die Kirtagszeit, machen einen Abstecher zum Leopold Steiner See und erinnern uns an Brass Palmers, das Brass Festival auf der Insel Krk. Dazu gibt es echte Volksmusik, Bläserklang und böhmische Schmankerl. Gehört haben wir schon die Leukendaler Stubenhose, Formation aus dem Tiroler Raum, die immerhin auch schon 40-jähriges Bestehen hat. Bei uns daheim hat ihr Titel Korsen und der Titel ist wirklich wie für unsere Sendung gemacht. Der Herbst ist bei uns auch Kirtagszeit. Ein Kirtag war und ist mehr als nur ein Markt. Er gehört zur dörflichen Tradition, bringt die Leute zusammen und verbindet Brauchtum, Musik, Begegnung und natürlich auch gutes Essen und Trinken. Die kennt man vielerorts in der Sölk. Der Schutzengel-Kirtag war schon im September, in Admont war Anfang Oktober der große Kirtag. Und solche Tage zeigen, wie lebendig gelebtes Brauchtum sein kann und auch muss, wenn jung und alt zusammenkommen und im Ort was los ist. Und genau in die Stimmung passen unsere nächsten drei Musiktitel. Wenn Fesch und Flott die Musi spielt, ein Stück von der steirischen Kirtagsmusi. Danach hören wir von der Moosbocker Musi das Stück Eicher Kirtag und vom Röpfelmännergesang hören wir drauf noch Kein lustiges Leben in mein Ort. Und ich wünsche Ihnen jetzt noch eine gute Unterhaltung mit der heutigen Ausgabe der Sendung bei uns daheim.

Am Samstag, den 3. Oktober, war der Leopold-Steiner-See bei Eisenerz Kulisse für das 26. Weisen- und Echobläsertreffen. Organisiert von der Stadtmusikkapelle Eisenerz hat der Tag mit dem Frühschoppen der Innerberger Böhmischen angefangen. Die Bachermusik hat am Seeparkplatz gespielt und rund um den See hat man die Weisen gehört, die die verschiedenen Musikgruppen gespielt haben. Am Nachmittag ist sogar das Echoblasen von einer Zille aus musiziert worden, mitten vom See. Gerade am Leopold-Steiner-See zwischen Wasser und den steilen Bergwänden hat dieser Bläserklang eine ganz besondere Wirkung gehabt. Ich habe das Glück gehabt, dass ich dabei sein habe dürfen. Drei passende Stücke begleiten uns jetzt weiter. Das Druck- und Zupftrio spielt uns die gute Laune-Polka. Drauf hören wir die Weisenbläser St. Christoph. Sie blasen uns die Franz Josef Weiß. Ein Lied folgt drauf. Die Isarwinkler Sänger singen uns auf der Alm wird's Staat. Und die Klamm-Echobläser haben dann noch ein kleines Liedl für uns.

Im Jagdjahr ist der Oktober eine besondere Zeit. Die Tage werden kürzer, die Wälder färben sich und in vielen Revieren beginnt eine intensive Zeit. Jagd bedeutet dabei nicht nur das Erlegen von Wild, sondern auch Verantwortung für den Wildbestand, für den Lebensraum und für die Natur. Und natürlich hat die Jagd in unserer Volksmusik seit jeher ihren festen Platz in Liedern, Jodlern und in Instrumentalstücken. Mit den Hagreiner Musikanten starten wir jetzt in den nächsten Musikblock. Sie spielen uns in Seppi seiner. Drauf hören wir die Rottacher Sänger. Sie singen uns Wie gefreit mich mein Pix. Und dann kehren wir in die Steiermark zurück. Die Silberer Streichmusi spielt uns die Vulkanland Polka. Und drauf hören wir noch ein Lied. Die Kitzbüheler Trachtensänger singen uns Ein Gams hab ich geschossen.

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Von der herbstlichen Jagd machen wir jetzt einen ziemlich großen Sprung ans Meer, nach Paschka auf der kroatischen Insel Krk. Das Blasmusikfestival Bras Palmas verbindet Blasmusik mit Urlaubsgefühl. Sonne, Strand, Meer und dazu Musik vom Frühschoppen bis zur großen Bühne. In Line-Up 2026 finden sich auch mehrere Gruppen aus unserem heutigen Programm. Das Original Schmalstein-Echo, die Nord-Süd-Ostböhmische, die Köllerkuchelmusi, Zwanglos und Sascha Ofsenik und seine Oberkreiner waren heuer mit dabei. Ein Festival also, bei dem traditionell Blasmusik und moderne Brasskultur ganz selbstverständlich nebeneinander Platz haben. Bevor wir aber direkt zu den Bras Palmas Teilnehmern kommen, gibt's noch eine Portion steirische Musik. Die Ziegelbachmusi spielt eine steirische Schneid. Das Original Schmalstein-Echo war 2026 bei Bras Palmas dabei. Bei uns heißt es jetzt allerdings nicht auf nach Krk, sondern auf nach Gößnitz. So lautet der Titel vom Schmalstein-Echo. Danach gibt es die Nord-Süd-Ost-Böhmische mit einem Klassiker der böhmischen Blasmusik. Kannst du Knödel kochen? So spielen sie uns.

Brass Palmers zeigt sehr schön, wie breit Blasmusik heute aufgestellt ist. Von Tanzenmusik und böhmischen Klang bis zu Brass, Party und großen Konzertformationen. Gespielt wird nicht nur auf einer Bühne, das Festival

lebt von verschiedenen Spielorten und der besonderen Atmosphäre direkt am Meer ein Höhepunkt ist. Das Gesamtspiel und die anschließende Musikwanderung, wo alle Musikgruppen und auch alle angereisten Gäste, die viele ihre Musikinstrumente dabei haben, eben diese Musikwanderung durch Baschka. Mit unserem nächsten Titel bleiben wir nur ein wenig bei Gruppen, die diese Stimmung 2026 auf Krück mitgeprägt haben. Die Kölner Kuchelmusi beim Wurpenbauer heißt ihr Titel, den wir jetzt hören. Das Musikfest ist ein Titel von der Gruppe Zwanglos. Dann gibt es von der Brotjagermusi das Trachtenfest in St. Kathrain. Den Olympiademarsch hören wir von der Klarinettenmusi Alstern. Und vom Sascha Ofsenik hören wir den wunderbaren Walzer durch die Sonne, durch den Regen.

Liebe Hörerinnen, liebe Hörer, langsam kommen wir zum Ende unserer heutigen Ausgabe der Sendung bei uns daheim Volksmusik und Volkskultur hier auf Radio Frequenz, dem freien Radio im Ennstal. Eine Stunde mit Kirtagsstimmung, herbstlichen und jagdlichen Klängen, einen musikalischen Ausflug zum Leopoldsteinersee und ein bisschen Brass-Palmas-Feeling von der Insel Krück liegt hinter uns. Ich hoffe, es war auch diesmal wieder was für Sie dabei. Bedanke mich fürs Zuhören und fürs Dabeisein. Schalten Sie wieder mal ein, wenn es Volksmusik gibt bei Radio Frequenz. Mein Name ist Werner Wolf und ich wünsche Ihnen noch einen schönen Abend, eine gute Zeit und wenn Sie es brauchen, eine gute Besserung.

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In dieser Ausgabe von Music of Femininity widme ich mich dem Volk der Apachen, einer Gruppe indigenen Völker Nordamerikas, deren Geschichte eng mit den Landschaften des amerikanischen Südwestens verbunden ist. Ihre Geschichte ist geprägt von einer tiefen Verbundenheit mit der Natur, von kultureller Eigenständigkeit und zugleich von schweren Konflikten mit den expandierenden europäischen und später US-amerikanischen Siedlungsgebieten. 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Die Apachen leben heute weiter mit ihren Traditionen, ihrer Musik, ihren Sprachen und ihren Erinnerungen. 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

Menschen, die bestimmte Kräfte davon kontrollieren können, werden die Jin, heilige Leute oder auch Medizinleute genannt. Sie bekamen sie entweder geschenkt oder haben sie in einer Visionssuche erworben. Sie verwenden ihre Macht als Priester in Zeremonien und als Heiler, indem sie Texte rezitieren, heilige Lieder singen oder meditativ symbolkräftige Sandbilder herstellen. In der Regel dienen diese Praktiken dazu, eine gestörte Balance der Kräfte wiederherzustellen, Kranke zu heilen und böse Hexen zu bekämpfen.

Der letzte große Häuptling, der von der weißen Übermacht kapitulierte, ist Geronimo. Doch Geronimos erbitterter Überlebenskampf gegen vertragsbrüchige Politiker und skrupellose Geschäftsleute, die die Indianer ausbeuten, ruft immer mehr Verfolger auf den Plan. Um 1875 werden er und seine Krieger von 9000 Soldaten und Milizionären gejagt, erfolglos. General Gregory Crook stöbert Geronimo schließlich 1877 mit Hilfe indianischer Späher auf und überredet ihn zur Kapitulation. Die Apachen werden in ein unfruchtbares und wasserloses Reservoir umgesiedelt, wo sie völlig von der Versorgung der US-Armee abhängig sind. Hunderte Apachen sterben an Unterernährung und Krankheiten. So widerruft Geronimo seine Friedenserklärung und flieht mit wenigen Gefolgsleuten in die Sierra Madre. Nach weiteren elenden Jahren verlustreicher Guerilla-Feldzüge ergibt sich Geronimo am 27. März 1886 General Crook in Sonora. Am 17. Februar 1909 stirbt Geronimo und wird mehr als 1000 Kilometer von seiner geliebten Heimat entfernt bestattet.

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3: Willkommen bei Radio Dispositiv. An den Mikrofonen begrüßen euch diesmal mein Studiogast Richard Schubert und der unvermeidliche Herbert Gnauer. Richard, du bist studierter Sozial- und Kulturanthropologe. Nebstbei hast du auch ein wenig Philosophie, Psychologie und Geschichte gehört an der Uni Wien.
4: Und hoffentlich nicht nur gehört.
3: Auch verstanden und memoriert.
4: Verdaut, ja.
3: Bist als Autor eigentlich in allen Genres tätig, in manchen mehr, in manchen weniger. Stehst auch ab und an als Performer auf der Bühne. Gewisserweise im Zentrum deines literarischen Schaffens steht aber der Essay. Du schreibst...
4: Das ist eine von vielen gepflogene, ein Vorurteil eigentlich. Ich veröffentliche immer wieder Essays, aber ich halte zum Beispiel meine literarischen Texte, Prosa und so weiter für mein Zentrum, für das Zentrum meines Schaffens. Also aber Essays müssen natürlich auch immer wieder geschrieben werden, vor allem zu tagespolitischen Themen.
3: Also vor allem quantitativ, nicht qualitatives Zentrum, habe ich gemeint. Weil du ja eine ständige publizistische Tätigkeit hast im Internet und dann eben ab und an diese Essays versammelst zu einem Band, dafür nochmal überarbeitest und ergänzt.
4: Naja, die meisten dieser Texte erscheinen nicht nur im Internet, sondern auch in Printmedien. Also die schreibe ich jetzt nicht nur für soziale Medien, sondern das sind schon fertige Texte, die ich ja, den Printmedien anbiete. Aber quantitativ, die Frage ist, also meine Romane sind manchmal so lang, dass sie durchaus die Essays abhängen.
3: Quantitativ, ach, man muss immer weiter präzisieren bei dir. Also
4: nein.
3: Nicht die Seitenzahl betreffend.
4: Ich wollte jetzt
3: betreffend.
4: Nicht in Tipfel reiten. Essay, wenn du mich als Essayist vorrangig wahrnimmst, dann soll es auch so sein. Ist ja auch eine edle literarische Form.
3: Also wenn schon Edipfel, dann ordentlich, also quantitativ nicht bezogen auf die Seitenzahl, sondern auf die Anzahl der Publikationen. So, das kannst du jetzt nicht mehr abstreiten.
4: Ja, es ist immer klar, dass man nicht in einem Monat nicht so viele Romane rausschmeißen kann, wie man Artikel oder Essays veröffentlicht.
3: Apropos, an dieser Stelle sei es gesagt, ich vermisse bereits einen neuen Roman von dir und würde mich freuen, wenn es demnächst vielleicht mal wieder einen gibt.
4: Ja, also wenn ich nicht die ganze Zeit über in den Antisemitismusdiskurs gefangen wäre, aus dem ich mich ja längst schon wieder befreien will, würde ich ja schon längst an meinem neuen Roman arbeiten, aber das werde ich wahrscheinlich auf Frühjahr verschieben müssen.
3: Damit sind wir beim Thema angelangt. Deine neueste Sammlung von Essays ist erschienen in der Edition Tiamat und heißt vom Antisemitismus, der keiner sein will. Ausgehend von den Ereignissen des 7. Oktober 2023 und den danach folgenden, nämlich, dass er nach einer kurzen Schockstarre sehr rasch eine Umdeutung der Hamas zu Freiheitskämpfern stattgefunden hat und eine Empörung über Israels Gegenmaßnahmen gegen Schläge Raum gegriffen hat, die, ja, sagen wir mal, von einer Welle des Antisemitismus getragen wurde. Das Überraschende daran, auch für mich, war, dass das vielleicht nicht vorwiegend, aber sehr stark von einer Linken getragen wurde. Überraschend, weil man eigentlich jahrzehntelang gedacht hat, dass Antisemitismus, Antizionismus eigentlich so auf der politischen Rechten beheimatet seien.
4: Naja, da muss ich widersprechen, weil genau diese Trennung zwischen Kritik von Antisemitismus und Kritik des Zionismus ist ja schon eine Spezialität der neuen Linken seit den 60er Jahren. Also spätestens seit dem Sechstagekrieg hat es auch in der Linken ein bisschen einen Generationenwechsel gegeben. Das war die Zeit der 68er und Studentenbewegung. Und dort hat natürlich unter Soufflage eines sowjetischen antizionistischen Einflusses ist innerhalb der jungen Linken ist die Kritik Palästinas, also die Kritik Israels, des Staates Israels und die Solidarität mit den palästinensischen Befreiungskämpfen, die man durchaus aber leider auch als Terrorismus bezeichnen muss, zum Dogma und zum vorrangigen Inhalt geworden. Und es ist kein Wunder, dass Leute wie der großartige linke Philosoph Michael Landmann und vor allem der weitaus bekanntere Jean Amary schon Ende der 60er, Anfang der 70er in sehr einleuchtenden Texten vor diesem linken Antisemitismus, und sie benennen ihn auch so, gewarnt haben. Obwohl sie nicht die Solidarität mit der Linken aufgekündigt haben, aber sie haben der studentischen oder der jungen Linken in ihrer Palästinenser-Romantik ziemlich einfühlsam zwar, aber rigide die Leviten gelesen. Also es ist eine ältere Geschichte, aber der linke Antis, und man kann noch weiter in die Geschichte zurückgehen, also dem August Bebel zugeschriebene Zitat des Sozialismus des dummen Kerls, das eigentlich vom liberalen Abgeordneten Friedrich Kronawetter stammt, der diese Kinderkrankheit der sozialistischen oder der marxistischen Praxis ankreidet, nämlich den Kapitalismus mit dem Finanz- und Kommerzkapitalismus zu assoziieren und dem quasi immer eine jüdische Konnotation zu geben. Das ist etwas, was immer schon im Sozialismus mitgeschwungen ist und von den klügeren Agitatoren und Denkern bekämpft wurde. Aber es, die Gefahr, die Schlagseite, vor allem wenn es um Romantisierung und Kulturalisierung geht, die war immer schon in der Linken gegeben.
3: Allerdings in einer speziellen Situation, es gab ja damals den sozialistischen Bundeskanzler Bruno Kreisky, der selbst jüdischer Abstammung war und eine palästinenserfreundliche Haltung vertreten hat. Und so war das Palästinensertuch, das in den 70ern, kann ich mich erinnern, auf Demos omnipräsent gewesen ist, sozusagen exkulpiert von einer antisemitischen Note.
4: Als antisemitisch haben es die Träger der Kufia ja selber nie gesehen. Das war ein modisches Accessoire, mit dem man symbolisch seine Solidarität mit Befreiungsbewegungen des Trikons, der Dritten Welt, da spätestens seit den 50er Jahren die Arbeiterklasse als revolutionäres Subjekt irgendwie nicht mehr so richtig funktioniert hat, durch teilweise Wohlstandszuwachs, ist man ausgewichen in die Dritte Welt, in die Befreiungskämpfe, in die Antikolonialen und hat dort versucht, in einer Art Kritik eines Weltkapitalismus, Dependenztheorien und so weiter, man hat in den Befreiungsnationalismen, eigentlich sollte eine Linke auch antinationalistisch sein, hat man quasi einen Ersatz gefunden für das revolutionäre Subjekt Proletarier. Und hat dabei aber, und dabei sind aber auch schon viele ein bisschen so romantische, nationalisierende und kulturalisierende Inhalte, das waren ja oft auch Adoleszente, die diesen Kampf getragen haben, sind da quasi reingerührt worden, weil ansonsten hätte man sich ein bisschen kritischer gegenüber den Inhalten dieser Bewegungen auseinandergesetzt. Wie zum Beispiel die PFLP, die Befreiungsfront Palästinas, die schon damals nicht nur so eine sozialistische Ideologie vertreten hat, sondern auch eine panarabisch-nationalistische und durchaus auch den Islam als eine progressive Ressource gegen die westliche Dominanz.
3: Wie eingangs erwähnt, viele, auch ich, möchte ich nochmals betonen, waren sehr überrascht von der Heftigkeit dieser Welle des Antisemitismus. Dass in Österreich ein gewisser Bodensatz an Antisemitismus vorhanden ist, das war uns, glaube ich, allen klar. Aber selbst scharfsinnigen Beobachtungen wie den Doron Rabinovici war, glaube ich, nicht klar, wie weit das auch in die Linke hineingeht. Also ich kann mich erinnern, dass er einmal über ein linkes Pärchen gesagt hat, das sind die einzigen linken Antisemiten, die er kennen würde in Österreich.
4: Aber mir ist es umgekehrt. Ich bin froh, wenn ich ein nicht antisemitisches linkes Pärchen kennenlerne.
3: Mittlerweile.
4: Na, aber das hat schon länger geklost. Ich will jetzt nicht böse sein. Wenn man sein Linkssein eher als linksliberal versteht, dann hat man möglicherweise die Interna innerhalb dieses breiten Spektrums von eher linksradikalen Bewegungen dann nicht so richtig mitbekommen, weil der Antizionismus ist eigentlich Dogma seit 1967. Und der behauptet aber von sich selber nicht antisemitisch zu sein, und da haben wir schon einmal die erste Krux. Wie willst du jemandem nachweisen, dass er ein Antisemit ist, wenn er empört jeglichen Antisemitismus von sich weist? Und einer der Absichten meines Buches ist ja, die versteckten antisemitischen Quellen, die auch ein progressives und palästinasolidarisches Denken, das ja im Grunde genommen nicht inkriminiert werden sollte, sondern das hat ja auch seinen Sinn. Also niemand lässt zum Beispiel die das Leid, das die palästinensische Zivilbevölkerung im letzten Gazakrieg erfahren hat, kann das kalt lassen. Und auch die Enteignungen in der Westbank, das sind alles Inhalte, für die man sich durchaus engagieren kann. Der Schmäh dabei ist halt nur, dass sich dieser rationale Gehalt einer Palästina-Solidarität oft unbewusst mit einer riesigen Welle von Ressentiments vermischt, die aus tiefen antisemitischen Quellen gespeist sind und die im Grunde genommen den Modernisierungsprozess immer unterirdisch begleitet haben, manchmal wieder zurück. Das Problem ist natürlich, dass die meisten haben, und auch deswegen habe ich dieses Buch geschrieben, ich will nicht, dass man zu fahrlässig mit dem Antisemitismusvorwurf umgeht. Also das, was viele in meinem Umkreis, in einem eher israel-solidarischen Umkreis vertreten, die haben oft eine sehr einheitliche und einseitige Vorstellung vom Antisemitismusbegriff. Die verwenden Antisemitismus ohne Wenn und Aber, als wäre das irgendwie eine unhinterfragbare Disposition, die es seit den Judenmorden im Mittelalter bis jetzt über den nationalsozialistischen Antisemitismus gegeben hat, als wäre das immer das Gleiche. Und das ist natürlich selber auch schon eine Ideologisierung, weil es die Differenzen nicht mitdenken will.
3: Ja, vor allem hat sich auch die Form und die Wurzel quasi des Antisemitismus gewandelt, von einem religiös-kulturellen bis zu einem biologistischen, von dem wir, glaube ich, bis heute dann nicht mehr weggekommen sind.
4: Naja, der biologistische spielt, also, im Augenblick bäumen sich ja, es ist so, als würden sich alle historischen Antisemitismen im Augenblick gegen Israel aufbäumen, weil in dem Moment, wo die Juden wieder auf der Anklagebank sitzen, lockt es natürlich die Diebe an. Also dort, wo Israel am Boden liegt oder wo Juden taumeln und schwach sind, provozieren sie Stärke, und alle möglichen antisemitischen Gespenster kriechen quasi aus den Särgen der Geschichte und bilden Einheitsfronten. Und die größten Dummköpfe sind im Augenblick die innerhalb einer progressiven Gerechtigkeitserzählung nicht merken, mit wem sie da marschieren und von welchen Kräften, von welchen Winden sie da angetrieben werden. Ich beschreibe das einmal im Buch so, dass man diese Leute daran erkennt, dass sie versuchen, ihren eigenen als Herrn ihres eigenen Schrittes zu erscheinen. Man sieht, dass sie von einem leichten Sturm vorangetragen werden. Und dieser Sturm sind einfach, ich frage nie, ob jemand ein absoluter, reiner Antisemit ist. Sowas gibt es in der Form auch gar nicht. Das ist eine, es sei denn, es bekennt sich jemand offen dazu. Sondern ich frage immer, wie viel seiner Ressentiments, seiner Vorurteile oder seiner Sicht auf die Dinge oder den Nahostkonflikt ist möglicherweise von antisemitischen Potenzen, von antisemitischen Tendenzen unterwandert, bestimmt, durchflutet. Und dieser 7. Oktober, also diese Unvorstellbarkeit, diese völlige Empathielosigkeit gegenüber den Opfern und sofort eine im gesamten westlichen Bereich eine Mobilisierung, eine ideologische Mobilisierung gegen Israel, hat natürlich auch damit dazu, man wollte auf keinen Fall, dass die Tätergesellschaft, auf die man sich eingeschossen hat, sich jetzt Bonuspunkte als Opfer, dass sie sich quasi in die Opferrolle schleichen kann. Aber da ist noch etwas viel, viel Größeres. Und ich habe das quasi in einem mythischen Fantasy-Szenario beschrieben. Das war, es hört sich zynisch an, aber der 7. Oktober war für die gesamte antisemitische Internationale einer der größten Glücksfälle. Weil, ich beschreibe es so wie von einem Tsunami. Es ist eine riesige Ebbe, es ist eine trügerische Ruhe und dann kommt der Tsunami. Und kaum waren die Leichen der Opfer des 7. Oktober erkaltet, ist plötzlich eine Welle des Hasses und des Israel-Bashings über Israel, noch bevor es überhaupt Maßnahmen setzen konnte, noch bevor es zur Revanche anhob, weil man wusste, jetzt hat man Israel endlich so weit, wie man es immer haben wollte. Ich vergleiche das mit der Versöhnung, mit der kosmischen Vermählung von Wahn und Wirklichkeit. Israel wird jetzt endlich in die Rolle hineinschlüpfen, als die wir sie schon seit 1947 inkriminiert haben. Und man hat immer gewusst, es passt nicht so ganz, es stimmt, faktisch lässt sich das zu oft als Vorurteilsstruktur erkennen. Aber ich habe das, wenn ich das kurz vorlesen darf, ich habe einen Satz formuliert, den ich jetzt aus dem Gedächtnis gar nicht sagen könnte. Der Genozid, den uns der jüdische Völkermörder seit dem Holocaust schuldet, würde endlich den Generalverdacht bestätigen, den latenten Hass zur moralischen Pflicht machen, das Vorurteil zum Urteil, die Wahrheit im eigenen Kopf per Fatwa des Internationalen Gerichtshofs als Objektivität rehabilitieren. Also es gibt nichts Wunderbareres für jemanden, der seinen Wahn oder seine Vorurteilsstruktur auf eine reale Basis setzen kann. Und wenn das wirklich passiert, was die Hamas auch absichtlich provoziert hat, nämlich dieser Schlag, dieser militärische Schlag gegen Gaza, dann werden auch alle Lügen, die über Israel verbreitet werden, das ist wie eine Bilanz fälschen. Dann können wir auch die Bilanzbücher verbrennen, weil dieses Denken, diese Vorurteilsstruktur ist eine ahistorische. Also was Israel jetzt macht, wird es immer dann schon getan haben.
5: Kurz gesagt, es gibt nichts, was man Juden nicht vorwerfen könnte und letztlich auch, was ihnen nicht auch schon vorgeworfen wurde im Lauf der langen Geschichte.
4: Ja, und mit Israel hat das Bedürfnis, ich sage immer, never change a winning scapegoat. Man fragt sich immer, wieso landet eigentlich diese komischen Vorteilsstrukturen immer wieder so gerne bei den Juden oder bei dem Imago etwas von etwas Jüdischem. Und dadurch, dass Israel jetzt territorial eingehegt ist, ist es ja überhaupt der Glücksfall für einen Internationalen. Weil jetzt die Antisemiten der Moderne haben ja nach den Toleranzedikten, also dann, nachdem sich Juden immer mehr assimiliert haben, und oft auch nicht mehr wirklich erkennbar waren, optisch. Es hat keine Kleiderordnungen mehr gegeben und sie haben sich gut eingefügt, zumindest in die westeuropäischen Gesellschaften. Dadurch ist ja auch der biologische Antisemitismus entstanden, um quasi die ewige Differenz zwischen der verwurzelten Bevölkerung und der nicht verwurzelten in die Genetik, in die genetische Struktur zu versetzen. Aber damals haben die Antisemiten ja eher unter dem modernistischen Juden gelitten und nicht unter dem kulturell differenten Städteljuden. Der erfüllt ja den klassischen Rassismus. Das ist auch ein interessanter Punkt. Also die meisten verstehen Antisemitismus nicht, weil sie das als gleichsetzen mit einem Rassismus gegen Juden. Das ist es natürlich auch, es ist es aber weit mehr. Bestimmte Bevölkerungsgruppen werden im Rassismus gegen Schwarze, gegen Farbige oder gegen früher gegen Naturvölker oder Indigene, kommen oft mit einem Überlegenheitsdiskurs daher. Also ein Chauvinismus, der sich diesen Menschen überlegen fühlt und es werden bestimmte Eigenschaften. Das Besondere am Antisemitismus ist, dass man Juden Eigenschaften andichtet, die intern widersprüchlich sind. Also Sie sind der Inbegriff von der Ambivalenz, die in Sie reinprojiziert wird. Das klassische Beispiel und das typischste ist der Jude als der Zersetzer der Gesellschaft durch Bolschewismus und auf der anderen Seite durch einen internationalen Finanzkapitalismus. Und in Wirklichkeit kämpfen die nur zum Schein gegeneinander und verschwören sich gegen den Rest der
5: Welt. Dasselbe mit der Wurzellosigkeit und mit der und selbstgewählten Splendid Isolation.
4: Genau,
5: oder festgesetzt.
4: Oder entsexualisiert und übersexualisiert. Ja. Oder zu assimiliert oder zu wenig assimiliert. Und jetzt findet man sehr stark in den neuen poststrukturalistischen Diskursen bei Judith Butler. Der Jude, früher war der Jude der traditionslose, entwurzelte. Das haben viele Linke und Postmoderne umgedreht und haben den quasi deshalb idealisiert. Und in Israel aber wird er zum Eigentlichen, zum Völkischen, zum Verwurzelten. Also er ist eigentlich ein Verräter an der Vorbildwirkung des Juden als nicht-identischen und antinationalen und so weiter. Also man hat einerseits hat man die Juden als national unzuverlässige Gesellen verfolgt und jetzt ist er der Inbegriff eines bösen imperialistischen Nationalismus. Es ist immer das Schöne und das Absurde ist eine der vielen Quellen des jüdischen Humors, nämlich dieses Gefühl der absoluten Hoffnungslosigkeit und dem Bedürfnis, ausgegrenzt zu werden, sowieso nicht entkommen zu können, weil wie man es macht, macht man es falsch. Das heißt, jede Aktion, die jüdisch markierte Menschen machen, werden immer, auch wenn sie völlig widersprüchlich sind, werden immer gegen sie verwendet. Und da muss man sich dann schon fragen, hat überhaupt der Antisemitismus, so wie der Rassismus gegen Schwarze oder gegen Chinesen oder was, wirklich was mit den Juden zu tun oder hat er mehr was mit dem Antisemiten selber zu tun? Und das ist die Spur, die die moderne Antisemitismus-Theorie seit Horkheimer und Adorno und auch Sartre gelegt hat. Es geht gar nicht so sehr um den Juden. Deswegen sind auch alle philosemitischen Identifikationen mit Israel und jüdischer Kultur sind recht nett gemeint, aber sie verfehlen eigentlich das Wenige. Es geht nur um das Imago, um die Projektion von etwas Jüdischem und etwas Palästinensischem. Das ist dann jetzt die Gegenethnie.
5: Also auf beiden Seiten sowohl anti- als auch pro-israelische Projektionen.
4: Also ich finde die internationale Yalla Intifada Palästinenser Solidarität hat dermaßen wenig Ahnung und will auch keine Ahnung haben von den wirklichen Lebenswelten und Lebensproblemen der Menschen, die sie verteidigen, dass man zu dem Schluss kommt, das ist eine ziemlich billige und einfache Projektionsleinwand. Ich meine, das merkt man schon in dem Moment, wo sich plötzlich nach dem 7. Oktober riesige Horden von Solidaritätstrauben und Demonstrationszügen für ein befreites Israel, befreites Palästina einsetzen. Aber dass das irgendeine politologische Relevanz haben muss und kein Offenbarungssystem ist, das verstehen die nicht mehr, weil was ist jetzt ein befreites Palästina? Im Augenblick ist das nicht eine Zwei-Staaten-Lösung, weil die Zwei-Staaten-Lösung wurde von den palästinensischen Vertretern mittlerweile 8-mal im Laufe der letzten 100 Jahre zurückgewiesen. Das befreite Palästina ist, wer ist der Repräsentant der Palästina? Gibt es eine palästinensische Zivilgesellschaft? Die stellen sich das alles so vor, noch immer so wie bei der ersten Intifada, als würde der einfache Palästinenser in seiner Wut als unterdrücktes Wesen zur Steinschleuder greifen und sein politisches Schicksal selber in die Hand nehmen. Die Repräsentanten der palästinensischen Sache sind der islamische Dschihad und die Hamas. Und wenn wir von einer Befreiung Palästinas sprechen, müssen wir diese Repräsentanten als die Befreier akzeptieren. Und dann begeben wir uns aber in einen großen moralischen und intellektuellen Widerspruch.
5: Es zählt zu den großen Erstaunlichkeiten aus meiner Sicht, du hast vorhin Judith Butler erwähnt, dass es da eine große Fraktion gibt von Intellektuellen jeglichen Geschlechts, die nämlich in der Hamas und ihren Kämpfen sozusagen eine Parallele sieht zu ihren eigenen Kämpfen um die Genderfluidität.
4: Ja.
5: Und wieso sie darin Verbündete sehen, nun ja, sie hätten dort kein leichtes Leben, wo die Hamas herrscht, sagen wir mal vorsichtig.
4: Ja, Ich kenne diesen Vorwurf, ja, du würdest in Gaza City vom Dach runtergeschmissen werden. Aber ich glaube, das ist fast schon ein naives Missverständnis, weil die sind so in einem symbolischen, abgehobenen Diskurs gefangen, in ihrer Solidarität mit Palästina und in ihrer Israel-Kritik. Das hat jetzt, die wissen, die sind ja nicht so blöd, die wissen ja ganz genau, dass diese Gesellschaft transfeindlich ist. Aber das nehmen sie ganz bewusst in Kauf, weil der Hass auf Israel als der Vertreter der gesellschaftlichen, hegemonialen Dominanz der Westlichen ist ihnen viel wichtiger. Und man muss dazu sagen, die meisten der palästinasolidarischen Bewegungen in der ganzen nördlichen Hemisphäre haben zumindest noch so viel Anstand, dass sie die wichtige Rolle der Hamas verdrängen. Also die meisten bekennen sich noch nicht zu wirklich einer Solidarität mit der Hamas, sondern verurteilen sie, aber neigen dazu, sie als eine Lappalie oder als etwas Ephemeres abzutun. Es geht ihnen wirklich um diese Wunsch und Illusions, also diese Wunschillusion einer geknechteten palästinensischen Zivilgesellschaft, die es aber in der Art und Weise eben nicht gibt. Aber der Rand der wirklich Radikalen, die sich bewusst zu Hamas bekennen und sie als Befreiungsbewegung sehen, das hätten zum Beispiel die alten Antiimperialisten nicht gemacht, weil ihnen die Hamas sofort als eine religiös-fanatische und auch klerikal-faschistische Bewegung dann doch ein bisschen zu heavy gewesen wäre. Also diesen Turn hat es dann mit der iranischen Revolution gegeben, 1979, wo auch über poststrukturalistische Vermittlung plötzlich Episteme wie ein religiöses Weltbild und so weiter durchaus aufgenommen wurden als Allies, als Partner im Kampf gegen einen Welthegemon, einen kapitalistischen Weißen. Und diese eher von poststrukturalistischen Theorien kommenden Denker sind eigentlich die radikalsten Positionen vertreten, und die sind nicht irgendwelche, die sind nicht der Narrensaum der Bewegung. Ich sage immer, die, was bei der Corona-Bewegung die Aluhutträger waren, sind hier die Doktorhutträger. Weil die schlimmsten Hetzer und Verharmloser von Hamas und Hisbollah und islamischer Dschihad, die haben, sind nicht nur Aktivisten, sondern sitzen in den Instituten der westlichen Universitäten.
5: Nun ja, wie wir seit Till Eulenspiegel wissen, schützt der Dr. Hut nicht davor, Teil des Narrensaums zu werden.
4: Ja, aber es hat schon sowas Qualitätssicherung und skeptisches Hinterfragen und wissenschaftliche Methodik oder zumindest den Anschein einer wissenschaftlichen Methodik gegeben, die ein Rationalitätsideal vorausgesetzt hat. So sehr das auch immer wieder zu Recht überprüft werden muss, Selbstreflexion und Skepsis sind ja die großen Tugenden einer sich nie abschließenden Aufklärung. Aber hier ist wirklich Aktivismus und ein fast religiös zu nennendes Schwarz-Weiß-Denken haben sowas wie eine ernstzunehmende Wissenschaft ersetzt. Und das betrifft sowohl die Rassismustheorie als auch die Imperialismuskritik und so weiter. Es haben sich manichäische und moralisierende Schwarz-Weiß-Systeme durchgesetzt in einer Welt, die eigentlich dem widerstehen sollte.
5: Naja, ich sehe das noch ein bisschen anders. Angesichts der großen Anzahl von erstaunlichen Aussagen, die Nobelpreisträger getätigt haben, wenn sie sich von ihrem Fachgebiet wegbewegt haben. Nun ja, ein Experte auf einem Gebiet ist deswegen nicht automatisch der weise Mann auf allen Gebieten. Da hört man schon teilweise Haarsträubendes.
4: Ich kenne niemanden, der sich ernsthaft mit der linguistischen Theorie von Noam Chomsky auseinandergesetzt hat, aber ich kenne extrem viele Linke, für die ist eine Galionsfigur durch seine diversen provokativen Aussagen gegen den amerikanischen Imperialismus und auch gegen den Zionismus mittlerweile.
5: Ja, die ungelesenen Bücher haben Tradition, nicht erst seit Robert Musils Mann ohne Eigenschaft. Du arbeitest dich in deinem Buch an zahllosen linken Theorien und Positionen ab, zurückgehend eigentlich bis Marx und Engels, was nicht zuletzt auch eine
4: Auseinandersetzung... Wie gesagt, nicht nur Linke.
5: Nicht nur Linke,
4: auch Liberale und
5: aber
4: Rechte,
5: die auch Liberale und Rechte, korrekt, ja. Aber die Linken haben im Gegensatz zu den rechten Positionen die Eigenschaft, dass es eigentlich eine dein eigener Werdegang auch ist, weil du hast sehr viele dieser Stationen durchlaufen in deiner, wie soll ich sagen, ideologischen Fortbildung.
4: Ja, na klar, also für mich war das schon...
5: Oder intellektuellen Fortbildung,
4: sagen wir. Ich beschreibe, ja, intellektuell, eher oft in einem gewissen Alter, man übernimmt einfach die Symbole und die Feindbilder, die eigene Szene vorschreibt. Also das hat oft nichts mehr mit einer kritischen Prüfung zu tun, sondern das gehört einfach zu einem gewissen Gruppenzwang
5: dazu. Sozialer Druck.
4: Ja, aber auch wenn man das gar nicht als sozialer Druck empfindet, das läuft oft so ganz unbewusst. Man möchte halt einfach, man überlegt sich die ganze Zeit, es gibt ja viele Novizen innerhalb von linken Bewegungen, wenn sie gerade in diesem begeisterungsfähigen Alter sind, die Selbstverständlichkeit der Dogmen, die da vertreten werden, durchaus anzweifeln, aber sie können sich halt nicht gegen die Alpha-Wölfe durchsetzen, die den Diskurs vorgeben. Und da gibt es immer schon interessante gruppendynamische Prozesse gegeben. Ich war natürlich auch, im Grunde genommen kenne ich diese ganzen postkolonialen Theorien ja in- und auswendig, weil ich die ja selber auch vertreten habe in einem gewissen Alter, eine gewisse Verachtung der westlichen Zivilisation, also nicht nur Kapitalismuskritik, auch eine gewisse Skepsis gegenüber Rationalität und eine exotisierende Begeisterung für das Außereuropäische, als koloniales Opfer und als eine Ressource von interessanten alternativen epistemischen Systemen, die von einer bösen westlichen Rationalität als wertlos angesehen werden. Wenn man das dann alles genauer studiert und die Geschichte des Kolonialprozesses, erweist sich das alles natürlich als viel, viel komplizierter. Aber mit Antisemitismus und mit dem Holocaust, das war eine große Zäsur in meinem Leben. Und da bin ich dann plötzlich auch über die Hamburger Zeitschrift konkret, die ja selber in den 80er Jahren einen großen Schwenk erfahren hat. Über die Vermittlung der kritischen Theorie, Horkheimer und Adorno, haben die ihren Linksradikalismus prozionistisch definiert und haben sich damals gegen diese normativen Antiimperialismus gewandt, der einfach aus welchen Gründen auch immer Israel als Feindbild markieren musste. Und da habe ich mich lange dagegen wehren müssen, aber es war ein extrem wichtiger Stimulus, der mich von meinem traditionellen linken Rabaukentum, nämlich jeden Menschen, der in der dritten Welt einen Befreiungskampf, einen dekolonialen betreibt, also wegzuführen und die einmal die Ideologien und die Gründe einer jeglichen Befreiungsbewegung kritisch zu prüfen, um sie nicht einfach emotional zu affirmieren. Und da war ich sehr lange dann selber im Zwiespalt. Mir sind dann diese Leute, diese hardcore pro-israelischen Positionen, sind mir dann zu einseitig erschienen und ich war dann hin und her gerissen lange Zeit. Und ja, man wechselt dann und vor allem man möchte natürlich auch mit einer Linken, die in anderen Lebensbereichen oder in anderen gesellschaftlichen Bereichen ja durchaus vernünftige Positionen vertritt, wenn es um sozialpolitische Themen geht, teilweise auch außenpolitische, man möchte auch paktfähig bleiben. Und ein bisschen österreichische Feigheit will ich damit ansprechen, also ich habe mich da ein bisschen rausgehalten aus dem Diskurs, habe ihn aber immer beobachtet und versucht mitzureflektieren und spätestens ab dem 7. Oktober war das dann nicht mehr möglich. Also da habe ich plötzlich Farbe bekennen müssen.
5: Mir stellt sich die Frage, für wen du dieses Buch geschrieben hast. Hast du es überhaupt für jemand geschrieben, für ein bestimmtes Publikum, oder hast du es einfach geschrieben, weil du dachtest, es muss geschrieben werden?
4: Ja, ich sehe da überhaupt keinen Widerspruch. Also man schreibt ein Buch für sich selber, um Bekenntnis abzulegen, um diese extrem harte Nuss dieser sehr, sehr, sehr komplexen Widersprüche, mit denen wir im Augenblick konfrontiert worden sind, wie sich zu positionieren und so weiter, um die aufzuarbeiten und um vor allem auch die psychologischen und die gesellschaftspsychologischen und die tiefen psychologischen Wurzeln dieses neuen Antisemitismus zu erkennen. Weil eigentlich ist es ja Neuland. Man ist sehr schnell mit dem Vorwurf des Antisemitismus, nur sollte man den auch begründen können. Und viele, die heutzutage Antisemitismus diagnostizieren, schießen meiner Meinung nach daneben, weil sich die, die sie treffen wollen, nicht getroffen fühlen. Weil sie wirklich noch mit einer statischen Antisemitismusvorstellung daherkommen, die glauben, dass der fiese Wiener, der dem bodenputzenden Juden auf der Straße hämisch zusieht, vom selben Virus befallen sei wie der beherzte Palästina-Solidarische. Das ist natürlich ein Nonsens und das kann auch gar nicht stimmen. Und in dem Moment, wo wir diesen Leuten nicht nachweisen, auf eine subtilere Art und Weise ihren Antisemitismus nachweisen können, behalten die gegen uns Recht. Weil wir sind ja nur, wir schlagen ja im Grunde genommen nur mit einem Prügel zu. Wir müssen auch erklären können, worin dieser Antisemitismus besteht. Und da sehe ich ein bisschen einen Nachholbedarf. Ich finde, Menschen, die gegen Antisemitismus auftreten, sollten sich auch mit der Geschichte und der Theorie und den Metamorphosen des Antisemitismus beschäftigen. Geschrieben habe ich es erstens einmal als Provokation für die Linke, für verständige Leute, die möglicherweise umdenken wollen, aber auch für ein breiteres Publikum. Also für jeden, der bereit ist, mir bei der Reflexion zu diesem nicht einfachen Thema zuzusehen und sich möglicherweise zu spiegeln oder provoziert zu fühlen oder meine Gedanken weiterzudenken.
5: Damit bist du auch offensichtlich zumindest zum Teil auf offene Ohren gestoßen. Also das Buch hat eine lange Reihe positiver Rezensionen erfahren, von der SZ über Deutschlandfunk bis zur Welt, von Julia Rabinowitsch bis Karl Markus Gauss. Bei Julia Rabinowitsch zum Beispiel eben eigentlich, wie sie sagt, also auch in manchen Sachen, wenn man nicht deiner Meinung ist, ist es dennoch ein wichtiges, ein mutiges und sogar notwendiges Buch, wenn ich das jetzt richtig zitiere.
4: Ich war selber sehr erstaunt, man weiß ja nicht, wenn man so eine schwere Geburt hinter sich bringt, ob dieses Baby dann natürlich auch Gefallen findet, aber ich habe gemerkt, dass ich wirklich einen Nerv getroffen habe, denn lange bevor die traditionellen Wege der Promotion angelaufen sind, nämlich Rezensionen in Publikumsmedien, in Zeitungen, hat dieses Buch schon über die sozialen Medien, vor allem über Instagram, in einer großen deutschen linken Szene schon so einen, Geheimtipp-Status gehabt. Also am Anfang ist überhaupt nichts passiert und denkt man sich, wow, jetzt habe ich mich so angestrengt, jetzt ist mit Blut und Schweiß habe ich mich da möglicherweise eine der härtesten intellektuellen Aufgaben absolviert, die ich mir bis jetzt gestellt habe. Und dann ist einmal Schweigen, aber nach 2 Monaten ist die Rezensionsmaschinerie hat losgerattert, aber
5: man braucht ja auch ein bisschen, um das Buch zu lesen. Und vor allem, es ist ein Buch, das auch sehr stark aus dem Text herausführt. Also ich habe ungeheuer viel nachgeschlagen während des Lesens.
4: Das freut mich. Aber was ich sagen wollte, bis dahin hat sich das auf den sozialen Medien verbreitet. Bei Leuten, die wirklich ein unmittelbares Interesse an dem Thema gehabt haben. Und das war für mich sehr, sehr beglückend, dass auch außerhalb dieser traditionellen Kanäle in einer unmittelbaren aktivistischen Szene dieses Buch Anklang gefunden hat und auch als Argumentationshilfe dient. Und das ist auch insofern schön, weil das ja kein klassisches Buch ist, das nur operationabel Thesen auflistet, sondern es ist auch schon Literatur. Also ich schreibe essayistisch, ich verbinde dann schon Analytisches auch mit Satirischem, mit persönlichen, subjektiven Reflexionen. Also es ist ein organisches, essayistisches Werk und das ist ja nicht so etwas, für was heutzutage Menschen, die mit ganz anderen Textsorten sozialisiert werden, immer was anfangen können. Und wenn es gelingt, dass der Stil nicht nur verblendet, sondern das Thema und das Gesagte multipliziert oder verstärkt in der Wahrnehmung der Leser, dann ist es einem ja gelungen, auch die Kunst des Essays zu rehabilitieren.
5: Um Gefallen zu finden, ein Buch zu schreiben, ist, denke ich, eine denkbar schlechte Motivation dabei.
4: Habe ich auch nie gemacht.
5: Ja. Wollte ich gerade sagen. Dabei hätte ich dich allerdings auch noch nie erwischt. Im Gegenteil, du scheust keine Konfrontation und steigst Leuten und auch dir selber fallweise gerne auf den Fuß.
4: Das meinst du jetzt wahrscheinlich, du sprichst jetzt wahrscheinlich diese bewundernswerten Passagen der Selbstkritik an.
5: Ich spreche auch die Passagen der Polemik an, die sich auch gegen deine eigenen früheren Positionen zumindest teilweise richtet und eigentlich für Angriffe jede Menge Fläche bieten
4: würden. Das Praktische ist, wenn man sich selber verspottet, dann nimmt man den anderen den Wind aus den Segeln. Nein, das ist natürlich nicht die einzige Motivation, aber man könnte jetzt eine Diskussion führen über den Charakter. Die Polemik hat ja heutzutage keinen großen, hohen Status. Polemik wird ja oft etwas als etwas Seichteres oder Unernstes abgetan. Ich sehe das genau umgekehrt. Eine gute Polemik kann das, was eine rein sachliche oder ernste oder seriöse Analyse nicht liefert. Es kann nämlich über die Grenzen der Erkenntnisfähigkeit hinausschießen und dort dann zufällig Realitätssegmente treffen, für die langsamen Truppen der bloßen akademischen Wissensfindung noch nicht flexibel genug waren.
5: Das erinnert mich an einen Satz von Friedel, der gemeint hat, die Karikatur kann eigentlich sehr genauer darstellen als ein Porträt.
4: Ja, aber bei allen gescheiteren Denkern, die halt nicht akademisch verschnitten waren, die bewundern ja die Übertreibung oder, wie gesagt, Adorno macht sich lustig über intellektuelle Texte, die sich nicht so weit aus dem Fenster raushängen trauen und so weiter. Die Transgression ist ein ganz wichtiges Moment.

0: eine stark narzisstische Struktur. Und für die ist zum Beispiel die Palästina-Solidarität oft ein Tool der Selbstdarstellung, wie man das gesehen hat, zum Beispiel bei Sumud Flotilla und so weiter. Auch die Kritik, dass diese neuen Aktivisten eigentlich nur noch Selfie-Aktivisten sind, ist ja auch ein bisschen naiv, wenn man bedenkt, dass diese jungen Menschen gar nichts anderes mehr kennen als eine Selbst, als politisches Engagement, als Selbstvermarktungstool. Das ist ja in der neoliberalen Konkurrenzgesellschaft und in den sozialen Medien über TikTok und Instagram ist ja das Profil, das sich als wütenden Rebellen zu inszenieren, ist eine unhinterfragte Selbstverständlichkeit geworden, deren Lächerlichkeit ja vergessen wurde. Also vor 20 Jahren in Parteizusammenhängen oder vor 50 Jahren, wo es noch so proletarische, sozialistische Organisationen gab, die eine gemeinsame Sache verfolgten, die hätten sich die jetzige Art von politischem Engagement, wäre ihnen unverständlich vorgekommen.
1: Was macht man, welche Positionen kann man beziehen, wenn man so wie, glaube ich, kann ich sagen, wir beide zwischen diesen Welten stehen, Empathie für alle Opfer haben und sowohl jüdische, israelische als auch palästinensische Freunde und Freundinnen, die natürlich konträre Standpunkte beziehen?
0: Also ich muss keine Freunde haben, die Standpunkte beziehen, die ich für falsch, idiotisch und menschenfeindlich halte. Also ich muss jetzt nicht künstlich eine Äquidistanz zwischen den Lagern herstellen. Die nächste Frage ist, es gibt ja die berühmten 3Ds, es gibt ja die Kriterien, die der ehemalige sowjetische Dissident Nathan Sharansky und spätere israelische Minister aufgestellt hat, wie man israelbezogenen Antisemitismus definieren kann. Und er sprach ganz einfach, sloganhaft von Delegitimierung, Dämonisierung und für mich das Wichtigste ist der doppelte Standard. Und wenn man bedenkt, welches Übergewicht, welche Präponderanz der israelische Nahostkonflikt nicht nur erst seit dem 7. Oktober schon, sondern seit 1947, in den Medien hat, in den Köpfen hat. So als müsste jede progressive Generation wächst so auf, als müsste sie den Nahostkonflikt lösen. Es ist schon eine verdächtige Spur, wie dieses kleine hessengroße Land mit der Westbank, die nicht größer als das Waldviertel ist, wie die inhaltlich, metaphysisch, aber auch im Bewusstsein seiner Territorialität eine Übergröße bekommen, von denen andere Konfliktherde auf dieser Welt nur träumen könnten. Also für mich ist ein pro-palästinensisches Engagement erst dann seriös, wenn mir derselbe Aktivist beweisen kann, dass die weitaus schlimmeren Massaker im Kongo und im Sudan und in Myanmar ihm genauso schlaflose Nächte bereiten und ihn genauso auf die Straße treiben und als die iranische Regierung im letzten Jänner innerhalb weniger Tage bis zu 40.000 Menschen abschlachtete. Wo waren da die großen Straßenzüge außer der iranischen Opposition selber?
1: Das gilt sicher für viele, aber wird schwierig in dem Moment.
0: Nein, es passt aber nicht ins herkömmliche Narrativ.
1: Ja, aber es gibt halt leider auch Palästinenser, die, nachvollziehbar diesen Konflikt anders werten, weil ihre eigenen Familienmitglieder betroffen sind, getötet wurden, ihren Besitz verloren haben und.
0: Ja, aber die wissen auch alle, dass sie in Geiselhaft einer klerikal-faschistischen Sekte sind, die sie als lebende Schutzschilder verwenden und deren Märtyrertod ein großer Triumph, ein großer politischer Triumph ist. Und es hat genug Opposition in Gaza gegeben, die ist brutal niedergeprügelt worden mit fürchterlichen Foltermethoden, das hat man gesehen. Also nach dem sogenannten Waffenstillstand hat die Hamas wieder Tabula Rasa gemacht in den eigenen Reihen. Aber wie die ersten Demonstrationen in Gaza waren, wo war da die globale

0: National-Intifada. Die haben völlig die im Regen stehen lassen. Die Israelis haben ihnen misstraut, weil sie ganz genau gewusst haben, dass eine Opposition gegen die Hamas noch nicht eine Akzeptanz Israels bedeutet. Das stimmt schon. Aber wie die palästinensolidarische Szene diesen Inner-Gaza-Protesten gleichgültig gegenübergestanden ist, so skeptisch, ganz einfach, passt einfach nicht in die Erzählung rein.
1: Was du vorher aufgezählt hast, die anderen Konflikte, über die wenig bis gar nicht gesprochen wird, wenn man die in die Diskussion einbringt, setzt man sich zumeist des Vorwurfs des Whataboutism.
0: Das ist eine der beschissensten Floskeln, die man sich nur vorstellen kann. Da bin ich wirklich polemisch geworden, habe ich gescherzt, dass dieser Begriff nur erfunden worden ist, um Rechtfertigungen Israels den Wind aus den Segeln zu nehmen. Whataboutism, wenn Vertreter der Global Justice sich nur auf diesen hessengroßen Landstrich in der Levante konzentrieren und ich sie darauf hinweise, dass wenn ihr gegen Massaker und Gewalt und Ungerechtigkeit auftretet, ihr das aber auch an anderen Herden, Konfliktherden suchen müsst, dann ist es bei Gott kein Whataboutism, sondern dann ist es ein Kritikpunkt, den sie ernst zu nehmen haben müssen. Also der Vorwurf des Whataboutisms wird meistens als Abwehr berechtigter Kritik verwendet. Es ist ganz einfach. Es passieren dort, man kann die Massaker im Sudan, die weitaus fürchterliche und weitaus größere und höhere Opferzahlen zeitigten, man kann die nicht in die herkömmliche postkoloniale Schablone vom bösen zionistischen Statthalter des westlichen kolonialen Kapitalismus im Nahen Osten einordnen. Das wird gewertet als indigene Streitereien, als Farbige, die sich gegenseitig abschlachten.
1: Unter Ausblendung des Anteils, den der Kolonialismus dort sehr wohl gehabt hat.
0: Natürlich, und dasselbe ist im Kongo. Also im Kongo werden aufgrund von Proxy-Armeen, die quasi die Lithium und die Schwer- und Edelmetallförderung sichern sollen, werden massenweise Zivilisten versklavt, ermordet, in einem Ausmaß, das in keiner Weise vergleichbar ist mit diesen durchaus schrecklichen Vertreibungen von palästinensischen Bauern durch die Hilltop-Youth oder durch orthodoxe Siedler. Das ist natürlich fürchterlich. Aber dann irgendwann muss man dann schon die unterschiedlichen Maße mitreflektieren, durch welche Konflikte eine größere mediale Aufmerksamkeit bekommen. Und das hat Methode. Und das hat Methode schon seit 60 Jahren.
1: Man muss sich allerdings hüten vor Aufrechnungen gegenseitiger Verbrechen und Grausamkeiten, die zugefügt wurden, weil das endet nie. Also da ist man dann irgendwann einmal in biblischen Zeiten, aber es ist eine endlose Kette.
0: Nein, aber dass die Verbrechen des Mullah-Regimes im Iran, dass das ein betretenes Schweigen hervorruft, ist einfach in eine ideologische Wertungskette eingebunden. Der Iran ist markiert als ein antiimperialistischer Akteur, so fürchterlich er auch sein mag. Und es gibt diesen inneren Hinderungsgrund, iranische Verbrechen nicht anzusprechen, weil man ja da einen westlichen Überlegenheitsdiskurs fahren könnte. Das ist wirklich eine neurotische Struktur, die ideologisch eingebrannt ist in diese Leute. Deswegen sind manche Konflikte haben mehr Publicity und andere weniger.
1: Dein Buch ist eigentlich keine Auseinandersetzung mit Juden und oder Judentum, sondern mit dessen Perzeption und Rezeption. Die wird analysiert und ja, auseinandergenommen, kann man sagen.
0: Naja, weil, wie gesagt, wer beim Antisemitismus das Problem beim Adressaten sucht, beim Juden, ist ja schon der antisemitischen Logik auf den Leim gegangen. Und das ist wirklich eine Parallele auch zu jedem Rassismus. In dem Moment, wo ich den Wahn und dem Vor- und den von Vorurteilen zerfressenen Menschen rational ihre Vorurteile widerlegen will, habe ich mich ja schon in ihr Referenzsystem eingeschaltet. Also in dem Moment, wo ich erkläre, dass es diese jüdische Lobby nicht gibt oder dass bestimmte Menschenkategorien nicht schlechter riechen, wenn ich auf diese rationale Ebene runtersteige, habe ich ja schon klein beigegeben vor der Definitionsmacht des Rassisten oder des Antisemiten. Darum ist es ist auch ein heikler Punkt, inwiefern man mit diesen Antisemiten überhaupt diskutieren soll, rational. Also, und das tue ich immer nach Maßgabe meiner Menschenkenntnis behandeln, wenn ich merke, dass Menschen einfach aufgrund einer Art Gruppen, eines Gruppenzwangs, einer gemeinsamen kollektiven Identität auf Erzählungen hereingefallen sind, die faktisch falsch sind. Aber ich merke, dass sie eventuell noch einem rationalen Argument zugänglich wären. Dann darf man keine Mühen scheuen, diesen Menschen aufzuklären. Nur bei manchen ist wirklich Hopfen und Malz verloren. Und die versuchen ja ihr eigenes Warnsystem, dem einen rationalen Anstrich zu geben. Weil in dem Moment, wo du mit ihnen als ernsten Menschen sprichst und mit ihm auf einer argumentativen Ebene sprichst, fühlt er sich ja aufgewertet und vermischt dann seinen eigenen Wahn mit durchaus nachvollziehbaren moralischen Argumenten, zum Beispiel ja, Leid der Palästinenser und so weiter. Und da muss man extrem aufpassen. Ich vergleiche das immer, da versuchen die Vampire einen über die Schädlichkeit der Sonneneinstrahlung auf die Haut in solche Diskussionen zu verwickeln und über Melanome zu reden. Na, dem Vampir geht es um was ganz anderes. Der will die Sonne ausschalten.
1: Du gibst am Ende deines Buches einen Handlungsleitfaden im Telegram-Stil. Ich würde sagen, wie man dem eigenen Antisemitismus auf die Schliche kommen kann und ihn diagnostizieren. Weitaus schwieriger scheint mir die Frage, wie kann man heute noch über diese Themen überhaupt sprechen? Weil ich habe den Eindruck, beobachte, dass eigentlich egal, wer was sagt, man bekommt eins über die Rübe. Und ich gebe dir völlig recht, wenn du die Diagnose ziehst, dass wir an einer Unfähigkeit leiden, Ambiguitäten, also Uneindeutigkeiten und Ambivalenzen zu ertragen. Doch diese Thematik muss, wie einige andere Fragen auch, in eine nächste Sendung ausgelagert werden. Denn die eben noch laufende liegt in ihren letzten Sekunden. Vom Antisemitismus, der keiner sein will, ist in der Edition Tiamat erschienen und, um abermals Julia Rabinowitsch zu zitieren, auch ich halte es für ein mutiges und notwendiges Buch. Ich danke Richard Schubert für den Besuch im Studio und allen anderen fürs Zuhören.
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